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2: Mit Sebastian Pasotti. Im besetzten Westjordanland sollen weitere israelische Siedlungen entstehen. Sie würden das Gebiet weiter aufspalten. Deutschland und 6 weitere Länder fordern Israel nun gemeinsam auf, die Siedlungspläne aufzugeben. Durch das Projekt rücke nicht nur eine Friedenslösung in weitere Ferne, auch Israels internationales Ansehen werde weiter beschädigt, heißt es. Israel hatte das Westjordanland im Krieg vor knapp 60 Jahren erobert. Hunderttausende Israelis haben sich inzwischen dort inmitten von Palästinensern niedergelassen. Eine Woche lang hatte es in der Eifel einen Waldbrand gegeben. In Hürtgenwald mussten Wohnhäuser evakuiert werden. Nun ist der größte Waldbrand in der Geschichte Nordrhein-Westfalens vollständig gelöscht. Die Einsatzkräfte verlassen das Gebiet. Auch in Belgien ist der große Waldbrand im Naturschutzgebiet Hohes Venn unter Kontrolle. Deutsche Feuerwehrkräfte rücken aus Belgien ab. Polen plant, die Steuern für große Energie- und Kraftstoffunternehmen befristet zu erhöhen. Der Steuersatz soll im kommenden Jahr von jetzt 19% auf 30% steigen. Das gilt für Unternehmen aus den Bereichen Öl, Gas und Strom, wenn sie im Jahr mehr als 50 Millionen Euro Umsatz machen. Mit den zusätzlichen Einnahmen will Polen energieintensive Industrien unterstützen. Auch eine Woche nach dem Hackerangriff kann die Berliner Verwaltung zahlreiche Dienstleistungen nicht anbieten. So ist unter anderem die Auszahlung des Wohngelds an mehr als 50.000 Haushalte in Berlin nach wie vor nicht möglich. Das gilt auch für Leistungen aus dem Bildungs- und Teilhabepaket für ärmere Familien. Mit dem Geld können sie unter anderem Ausflüge von Schulen und Kitas bezahlen. Und auch Umzugshalteverbote oder Baumfällungen können aktuell nicht beantragt werden. Nach wie vor ist offen, wann die betroffenen Senatsverwaltungen wieder normal arbeiten können. Der SC Freiburg hat einen wichtigen Schritt Richtung Ligaphase der Fußball Conference League gemacht. Im Playoff-Hinspiel setzte sich Freiburg mit 3:1 beim schottischen Verein FC Motherwell durch. Das Rückspiel ist kommenden Donnerstag. Heute Abend startet außerdem die Frauenbundesliga in die neue Saison mit dem Spiel von Union Berlin gegen Bayern München in der Alten Försterei. Anstoß ist um 18.20 Uhr, unter anderem auch zu sehen im ZDF. Und soweit das Neueste aus der Flux FM Nachrichtenredaktion.
3: Dankeschön. Wir schauen mal schnell aufs Wetter. 13 Grad aktuell, 22 Grad dann heute der je Maximaltemperatur. Dazu gibt es ein paar Wolken und ein bisschen Sonnenschein. Also so ähnlich wie gestern.
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4: Wir haben es genau 3:03 am Freitagmorgen, heißt es. Wochenende ist schon mal in greifbarer Nähe. Dazu gibt es aktuelle Musik von Charlie XCX, Camera. Für euch am Mikrofon Jonah Battelli
3: und Martin Gerz. Guten Morgen.

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1: Joe mit Delicia auf 100,6 Flux FM. Es ist 6.09 Uhr. Draußen gibt's ein bisschen Sonnenschein, ein bisschen Sonnenaufgang. Und die Temperaturen sind noch ein bisschen frisch bei 14 Grad.
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3: Da steht heute eine Debütplatte, und zwar von Westside Cowboy. Die sind zwar noch blutjung, aber haben es in den 3 Jahren Bandgeschichte schon richtig weit gebracht, haben zuletzt Support für Gies gespielt, standen hier auch in Berlin im Astra auf der Bühne. Wer sie live noch nicht gesehen hat, die spielen so Indie-Rock, der aber gerne mal ein bisschen schräg klingt, gerne unperfekt, aber da meinen sie auch so, ey Leute, wir stehen gerade am Anfang unserer Karriere und für diese ausufernden großen, krass produzierten Platten haben wir noch ein bisschen Zeit, das kommt dann später in der Karriere. Die Nummer hier ist gemeinsam entstanden mit Lauren Humphrey, der ja auch Teil von Gies ist. Da haben wir es gemeinsam rein in die neue Platte von Westside Cowboy, Kickstones. Und kleiner Hinweis noch, am 6. November spielen sie hier in Berlin im Lido. Hier sind Westside Cowboy.

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0: Jenny Abramson, Hard to Come By. Am Freitagmorgen, es ist 6.20 Uhr. Die Woche musste ich mal an Momente denken, wo ich so richtig schlecht schlafen konnte und dann das Radio nachts angemacht habe und mich immer darauf gefreut habe, wenn dann endlich mal wieder Menschen im Studio waren. Kennst du das auch, Martin?
1: Ja, voll.
0: Das ist dann irgendwie an die Menschen, die heute richtig lange Auto fahren mussten, die irgendwie eine andere Schicht geruppt haben. Hallo, guten Morgen, wir sind jetzt am Start. Schön, dass ihr auch da seid.
1: Und dazu gibt es auch noch gute Musik obendrauf. Anthony Schmierig hier auf 100,6 Flux FM. Der neue Song heißt Seminole.

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0: Leon Thomas ist Schauspieler und auch Sänger. Seine gesanglichen Meisterleistungen haben wir hier gerade gehört auf 100,6 Flux FM. Just How You Are.
1: Das Wochenende steht an und damit ihr wisst, was ihr mit euren Kids gemeinsam unternehmen könnt, schauen wir uns da gleich ein paar Tipps für euch an. Davor Musik von Carla Ahart, dies ganz neue Worst Case Syndrom. Hey.

0: In meinem Kopf hat sie einfach immer eine Sonnenbrille auf und so eine leicht schief sitzende Käppi auf dem Kopf. Du auch, Martin? Oder? Und
1: also dann die guckt Sonnenbrille, dabei so, da gehe ich mit.
0: Ja, und dann noch so ein Drink in der Hand. Naja, Carla Ahart hier auf 100,6 Flux FM. Es ist 6.30 Uhr.
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1: Die Sommerferien neigen sich langsam dem Ende. Am Montag beginnt der Ernst der Welt schon wieder. Und dieses Wochenende erlebt ihr mit euren Families und euren Kids tolle Ausflüge. Wir haben ein paar Tipps rausgesucht aus unserer Flux FM Redaktion für euch.
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4: Einmal wieder richtig auf dem Dancefloor abtanzen, Lametta und Luftballons um sich werfen und bei tollen Mitmachaktionen dabei sein. Die Back-to-Kita-Disco im Mini-Loop Kinder Secondhand im Reuterkiez macht's möglich. Hier tanzt ihr nicht nur, sondern entdeckt neue Schätze auf dem Flohmarkt und genießt eine bunte Auszeit, bevor der Kita-Alltag startet. Morgen von 11 bis 15 Uhr, Eintritt ist frei. Das Kinderfest des Museum Barberini in Potsdam lädt am Sonntag ein, eurer Kreativität freien Lauf zu lassen. Ihr bastelt zum Beispiel euer eigenes Segelboot und schickt es im Wasserbecken auf große Fahrt. Getanzt wird auch, hier liefert DJ Kekse die passende Musik. Das Barberini Kinderfest im Innenhof des Museums Barberini. Am Sonntag von 12 bis 16 Uhr, der Eintritt ist frei. Am Sonntag erlebt ihr Bewegung, Spaß und frische Luft auf dem ehemaligen Flughafen Tegel. Die Fahrradtour aktiv auf der Landebahn von Grün-Berlin lädt von 10 bis 12 Uhr zum Mitradeln ein. Dabei cruisen eure Kids nicht nur über die einstigen Start- und Landebahnen, sondern lernen auch mehr über den geschichtsträchtigen Ort. Für Kinder sind die Tickets kostenlos, Erwachsene zahlen 5 Euro. Wichtig, eure Kids dürfen nur in Begleitung teilnehmen.
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1: Na, da sind auch tolle Sachen mit dabei. Das Wochenendwetter wird auch ganz gut. Es gibt Sonnenschein, 20 Grad. Ja, das ist doch ganz okay, um draußen ein bisschen rumzuhängen.
0: Definitiv. Und einfach vielleicht sich auch die Beine draußen zu vertreten oder sich im Park zu setzen, ist eigentlich auch eine ganz schöne Sache. Vielleicht ein bisschen puzzeln. Lange nicht mehr gemacht. Puzzelst du, Martin?
1: Ewigkeiten schon nicht mehr. Gott, aber okay. Wenn ich es mal gemacht habe, fand ich es doch ganz nett.
0: Ich hol dich ja gar nicht damit.
1: Ewigkeiten schon nicht mehr. Gott, aber okay. Wenn ich es mal gemacht habe, fand ich es doch ganz nett.
0: Ich hol dich ja gar nicht damit. Aber es ist sehr meditativ zu puzzeln. Kommt jetzt nicht cool rüber, aber auch eine schöne Sache. Naja.

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0: mega entspannter Song zum Wachwerden. Aldous Harding zusammen mit H. Hawkline, Venus in the Cinia hier auf 100,6 Flux FM und damit schönen guten Morgen. Es ist 6.40 Uhr.
1: Weiter geht's mit Musik von Odessa gemeinsam mit Sira. Say my name.

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0: Hey Nothing besingen die gute alte Bootgarage, die wir natürlich alle auch zu Hause haben, eher nicht. Es ist 6.48 Uhr und die Sonne scheint. Willkommen im Freitagmorgen.
1: Ja, ist echt ein super schöner Start in den Tag. Im Vergleich zu den vergangenen Tagen ist das echt einfach nur schön. Toll, hab einen wundervollen Moment beim Aufstehen, leckeren Kaffee und dazu gibt es Musik von Malcolm Todd Earrings?
0: Earrings, ja, die guten alten Ohrringe.
1: Kenn ich ja gar nicht.

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1: Um 7 mit Sebastian Pasotti. Seit bald 60 Jahren hält Israel das Westjordanland besetzt. Es plant nun weitere Siedlungen mit tausenden Wohnungen. Sie würden das Westjordanland faktisch in einen nördlichen und einen südlichen Teil aufspalten. In einer gemeinsamen Erklärung fordern Deutschland und 6 weitere Staaten die israelische Regierung auf, die Siedlungspläne zurückzunehmen. Durch das Projekt rücke nicht nur eine Friedenslösung in weitere Ferne, auch Israels internationales Ansehen werde weiter beschädigt. Der große Waldbrand bei Hürtgenwald in der Eifel ist vollständig gelöscht. Die letzten Einheiten ziehen sich aus dem Brandgebiet zurück. Das Feuer war vor einer Woche ausgebrochen. Ein Ortsteil von Hürtgenwald wurde zwischenzeitlich evakuiert. Auch in Belgien ist der große Waldbrand im Naturschutzgebiet Hohes Venn unter Kontrolle. Feuerwehrkräfte aus Deutschland rücken nun aus Belgien ab. Polen plant eine befristete Steuererhöhung für große Energiekonzerne. Mit den Einnahmen sollen Hilfen für energieintensive Industrien finanziert werden. Der Steuersatz soll im kommenden Jahr von derzeit 19% auf 30% steigen. Betroffen sind Unternehmen aus den Bereichen Öl, Gas und Strom mit einem Jahresumsatz von mehr als 50 Millionen Euro. Seit einer Woche sind 2 Senatsverwaltungen größtenteils offline. Der Hackerangriff hat weiter Auswirkungen für Hunderttausende Berlinerinnen und Berliner. Nach wie vor kann das Wohngeld an rund 50.000 Haushalte nicht ausgezahlt werden. Das gilt auch für Leistungen aus dem Bildungs- und Teilhabepaket für ärmere Familien. Davon können sie unter anderem Schul- und Kita-Ausflüge oder den Sportverein für die Kinder bezahlen. Zudem können vor einem Umzug aktuell keine Halteverbotsschilder beantragt werden. Das gilt auch für Baumfällungen. Zum Fußball. Der SC Freiburg hat gute Chancen, in die Ligaphase der Fußball-Conference League einzuziehen. Die Freiburger gewannen das Playoff-Hinspiel gegen den FC Motherwell aus Schottland mit 3:1. Das Rückspiel ist in knapp einer Woche. Außerdem startet heute Abend die Frauenbundesliga. Das Eröffnungsspiel steigt in der Alten Försterei. Union Berlin trifft auf den FC Bayern. Anstoß ist um 18.20 Uhr, unter anderem auch live im ZDF. Und soweit das Neueste aus der Flux FM Nachrichtenredaktion.
2: Dankeschön. Das Wetter heute macht richtig gute Laune, denn diese graue Wolkendecke der vergangenen Tage ist weg. Und dafür haben wir eine Menge Sonnenschein, blauen Himmel, aktuell noch recht frische 13 Grad. Im Laufe des Tages wird es aber definitiv noch wärmer mit maximal 24 Grad.
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4: The Boxer Rebellion hören wir jetzt zum Kaffee trinken, zum Tee trinken, zum Wachwerden. Flowers in the Water. Am Mikrofon für euch Martin Gerz
2: und Jana Battilli.
4: Es ist 7:03 Uhr. Guten Morgen.

0: Gemeinsam starten wir in den Freitagmorgen mit Lisa Mitchell auf 100,6 Flux FM. Es ist 7.10 Uhr.
1: Wir schauen mal auf unser Album der Woche. Was als Projekt zweier Schulfreunde begann, ist mittlerweile eine der bekanntesten britischen Bands. Zwischen Soul, Funk und elektronischer Musik haben sie sich eingefunden. Jungle haben sich dabei immer wieder verändert, aber ohne den Charakter zu verlieren. Und das ist wirklich einzigartig, dass man, man macht einen Song an und man hört sofort raus, das sind Jungle. Die haben eine neue Platte draußen und Selina Riedel aus unserer Redaktion hat mit ihnen über Sunshine gesprochen.
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3: Manche Dinge fühlen sich einfach irgendwann richtig an, ohne dass man sich bewusst dafür entschieden hat. So ist es auch bei Jungle. Aus dem ursprünglichen Duo mit Tom McFarland und Josh Lloyd Watson ist eine Band mit drei festen Mitgliedern geworden. Seit 3 Jahren gehört Lydia Kitto offiziell dazu. Zusammengearbeitet haben sie aber schon viel länger. Sie in der Band aufzunehmen, war daher für Tom weniger eine bewusste Entscheidung als der nächste logische Schritt.
4: None of these things that we've ever done have...
5: Nichts von dem, was wir je gemacht haben, hat sich jemals erzwungen angefühlt. Und das gilt auch für unsere kreativen Menschen. Entscheidungen. Wir entscheiden danach, was wir fühlen und was sich für uns in der jeweiligen Situation richtig anfühlt. Lydia ist schon seit etwa 2018, 2019 dabei, als sie angefangen hat, mit uns für das dritte Album aufzunehmen. Und seitdem ist einfach alles sehr symbiotisch verlaufen.
3: Mit Sunshine ist jetzt das neue Album der Band draußen. Darauf steht Kitto noch stärker im Mittelpunkt. Sie übernimmt einen großen Teil der Lead Vocals, während die gemeinsamen Harmonien der Dreien den Sound der Band prägen. Musikalisch schauen Jungle dabei gerne zurück. Vorbilder finden sie vor allem in einer Zeit, in der Musik noch ganz anders produziert wurde als heute, erzählt Josh.
6: Wir
7: lassen uns immer von der Vergangenheit inspirieren. Wir glauben, dass die beste Musik vor dem digitalen Zeitalter entstanden ist, in der analogen Ära. Bei Jungle haben wir uns schon immer für diese Art von Hip-Hop von Jay Dilla begeistert, einem Instrumentalkünstler, der alte Soul-Samples neu interpretierte. Ein Teil unseres Schaffensprozesses besteht darin, Originalsongs zu kreieren und sie dann erneut zu samplen. Wir fanden es schon immer richtig cool, uns quasi selbst und unsere früheren Werke zu samplen.
6: Almost sample yourselves and sample your previous work.
3: Besonders deutlich wird diese Liebe zum Analogen auf The Wave. Für den Song haben sich Jungle von brasilianischer Musik der 60er und 70er Jahre inspirieren lassen. Die Wärme und Leichtigkeit dieser Ära trifft auf die detailreiche Produktion der Band.

0: Diese Leichtigkeit ist besonders live zu spüren. Die Band ist längst für ihre energiegeladenen Shows bekannt. Nahtlose Übergänge, flimmernde visuelle Inszenierungen, tanzwütige Choreografien. Das Ganze in erweiterter Besetzung. Aus dem Trio wird eine meist siebenköpfige Liveband, eine ganze musikalische Gemeinschaft. Aber auch wenn ihre Live-Shows einen signifikanten Teil der Jungle-Identität ausmachen, beim Songwriting im Studio denken sie noch gar nicht so weit, so Tom.
1: Wenn man sich zu viele Gedanken darüber macht, wie man diese Songs auf die Bühne überträgt, schränkt man sich selbst ein, was die kreativen Möglichkeiten und die Instrumente angeht. Denn wenn man sich überlegt, oh, wir würden niemals Streiche einbauen, weil wir ja kein Streichquartett haben, wir versuchen also einfach, uns nicht durch Einschränkungen in eine Schublade stecken zu lassen.
0: Genau das macht aber auch die Geschichte von Jungle aus. Nichts ist von Anfang an in Stein gemeißelt. Aus einem Duo ist eine Band geworden, aus langjähriger Zusammenarbeit eine kreative Symbiose. Sunshine ist damit nicht nur ein weiteres Kapitel in Jungles Geschichte, sondern auch ein Album, das zeigt, wie nah Veränderung und Vertrautes beieinander liegen.
2: Jungle haben ein neues Album draußen. Es heißt Sunshine, ist unser Album der Woche. Mehr Infos zur Platte und den Beitrag zum Nachhören gibt es auf luxfm.de.
3: Wir hören rein. Hier sind Jungle mit Come Back to Me. 7:14 Uhr. Guten Morgen.

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0: Frankie Valli zusammen mit The Four Seasons Baggin auf 100,6 Flux FM. Ein Song aus den 70ern, es ist 7.22 Uhr.
1: Die Wahl in Berlin steht ja an und es gibt diverse Wahlhilfe-Tools. Ein neues ist jetzt an den Start gegangen und zwar vom NABU. Da kann man halt schauen, welche Parteien am besten zu einem passen, was so um Natur- und Artenschutz geht. Ich habe mich da mal reingeklickt und insgesamt gibt es dort 20 Fragen. Was ich aber ganz spannend finde, ist, da wird man nicht so ganz neutral durch die ganze Sache durchgeleitet, sondern dann steht da so, soll man versiegelte Flächen wieder aufbrechen oder noch ein Möbelhaus bauen? Da denkt man sich schon so, okay, eigentlich ist man dann schon abgeneigt zu sagen, ja, noch ein Möbelhaus, was ich ehrlich gesagt jetzt auch nicht bräuchte. Darunter ist dann aber auch noch eine Einordnung vom NABU und dann ist das auch grün oder rot gekennzeichnet, ob das jetzt gut oder schlecht für die Natur sei. Ich finde, das ist jetzt nicht so ganz unbiased, aber ich meine, der NABU hat natürlich auch seinen eigenen Standpunkt und da kann man sich definitiv auch mal reinklicken, um zu gucken, was die Parteien da so liefern.
0: Genau. Das ist auf jeden Fall eine gute Sache. Wir hören jetzt Musik von Flora Hibbert, da geht es auch um ein Tier, aber das ist schon länger ausgestorben, das Mammut Mammoth.

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0: James Arthur, Bittersweet Love auf 100,6 Flux FM. Es ist 7.30 Uhr und heute vor 39 Jahren wurden Haare ganz aufwendig geföhnt und sich wahrscheinlich einen Hexenschuss geholt bei Hebefiguren oder die dabei zu üben. Dirty Dancing startete nämlich in den US-Kinos. Hast du den Film schon mal geschaut, Martin?
1: Ja, einmal.
0: Wirklich?
1: Hat mir aber dann auch komplett ausgereicht.
0: Wirklich? Ich habe den zum Beispiel noch gar nicht geschaut und wer den auch noch mal gucken möchte, hat nächste Woche am Strandbad Wendeschloss die Zeit dafür oder auch im Freiluftkino Friedrichshain. Aber jetzt zu weiteren wichtigen Terminen des Tages.
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1: Es könnte mehr Milieuschutz in Spandau kommen. Heute um 10 Uhr überreicht ein überparteiliches Bündnis rund 7.500 Unterschriften an das Bezirksamt und könnte damit einen Bürgerentscheid erzwingen. Ziel ist es, 3 zusätzliche Milieuschutzgebiete zu bekommen.
0: Im Juni gab es das erste für Brandenburg und heute folgt das zweite. Sozialminister Wilke eröffnet in Frankfurt-Oder ein sogenanntes Chancencenter. Es richtet sich an Geflüchtete mit unklarer Bleibeperspektive. Geduldete AsylbewerberInnen können dort Deutsch lernen oder eine Ausbildung beginnen. Das soll die Möglichkeit verbessern, im Land zu bleiben.
1: Er ist eine Leinwandlegende und bringt jetzt mit 88 Jahren ein Klassikalbum raus. Der zweifache Oscar-Preisträger Anthony Hopkins erfüllt sich als Komponist jetzt einen Lebenstraum. Life's a Dream steht von heute an in den Plattenläden. Er sagt dazu, Musik war meine erste Sehnsucht, mein erster Wunsch. Ich habe mein ganzes Leben lang Musik komponiert. Einige dieser Stücke begleiten mich schon seit Jahrzehnten und ich ertappe mich immer noch dabei, wie ich zu ihnen zurückkehre. Anfangen tut diese LP erstmal mit einer Fanfare und dem Marsch, den wir hier gerade hören. Und dann werden alle möglichen Spielarten der Klassikmusik durchgenudelt. Im positiven Sinne, wir sagen Chapeau, nicht schlecht, Anthony Hopkins. Da habt ihr schön was zu erzählen jetzt im Büro an der Kaffeemaschine. Das passiert ja wirklich nicht alle Jahre.
0: Vielleicht ist das auch einfach die Musik zu seinem nächsten Film.
1: Ah,
0: vielleicht hat er da einfach
1: sein.
0: Die Filmmusik für geliefert.
1: Und er spielt einen 88-jährigen Komponisten, ja, der seine erste LP aufnimmt. Das ist es doch. So, erstmal ganz andere Musik hier auf 100,6 Flux FM.

0: Basti mit Pompeji auf 100,6 Flux FM am Freitagmorgen, 7.39 Uhr.
1: Bald heißt es ja für ganz viele Kids in Berlin, dass sie zum allerersten Mal in die Schule gehen. Es gibt dann eine Schultüte vielleicht und es wird ganz groß gefeiert mit der ganzen Familie. Und da habe ich gerade was Cooles gefunden vom Berlin-Museum, was mir gar nicht bewusst war. Und zwar sammeln die von ganz vielen Menschen aus der Stadt deren Fotos von der Einschulung. Weißt du noch, was du damals anhattest, Martin, wie du so aussahst?
0: Was ich anhatte, weiß ich glaube ich nicht mehr. Aber ich weiß noch, dass auf meiner Schultüte so Rennautos drauf waren. Ah, und das war ziemlich cool.
1: Ziemlich cool. Ja, ich weiß noch, dass ich damals ein Talent hatte, dass ich immer Milchzähne verloren habe, kurz bevor es wichtige Schul- und Kindergartenfotos gab. Und ich glaube, ich hatte auf meinem Einschulungsfoto wahrscheinlich auch noch eine stabile Zahnlücke. Naja, falls ihr die habt, könnt ihr die gerne beim Berlin-Museum einreichen. Und es ist nicht wichtig, ob man in Berlin eingeschult wurde. Also wenn man zugezogen ist, darf man die auch einreichen. Und auf der Seite gibt es echt ziemlich coole Fotos. Das sind echt so Sachen aus Zeitgeschichte. Also da sind Fotos dabei aus 1926, so kleine Kiddies. Es ist total süß. Ja, könnt ihr auf jeden Fall mitmachen beim Berlin-Museum und auf jeden Fall auch ganz tatkräftig jetzt bei der Einschulung in diesem Jahr Fotos schießen.
0: Musikalisch geht es jetzt weiter bei Flux FM mit Chloe Slater.

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0: Beatsteaks zusammen mit Deichkind, L auf der Stirn auf 100,6. Flux FM, guten Morgen, es ist 7.49 Uhr, es ist Freitag.
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2: Viele Artists zieht's ja nach London, um dann da total durchzustarten, Teil dieses Schmelztiegels an Kreativität zu sein. Bei Georgia Smith sah es ähnlich aus, nachdem sie mit ihrer Debütsingle Blue Lights komplett durchgestartet ist. Da war sie jetzt auch ein paar Jährchen am Start, aber hat dann gesagt, ey Leute, mir ist irgendwie viel zu viel. Hier kommen überall Menschen auf mich zu, überall kriege ich Einflüsse, und deshalb ist sie jetzt zurück in ihre kleine Heimatstadt zurückgezogen und hat dort wieder den Bezug zu sich selbst, zu ihrer Musik und auch zur Kreativität gefunden. Da ist jetzt auch ihre neue Platte entstanden. What Are The Odds heißt die, und darauf geht es um Freundschaft, Trauer, persönliches Wachstum. Wir hören rein. Hier ist Georgia Smith, When It Gets Like That. Und damit wird sie dann auch in Berlin auf der Bühne stehen, im Lido. Anfang September. Ich habe jetzt aber schon mal gecheckt, da sind schon alle Karten ausverkauft. Auf die Warteliste darf man sich natürlich noch setzen. Aber wir können sie ja jetzt schon mal hier hören im Programm. Georgia Smith, When It Gets Like That.

0: Der Freitagmorgen auf Lux FM mit Au revoir, Simon. Crazy, es ist 7.56 Uhr.
1: Ein Song noch vor den Lux FM Nachrichten, und zwar Tame Impala mit dem Song Loser. Schönen guten Morgen.

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2: Mit Sebastian Pasotti. Im besetzten Westjordanland sollen weitere israelische Siedlungen entstehen. Sie würden das Gebiet weiter aufspalten. Deutschland und 6 weitere Länder fordern Israel nun gemeinsam auf, die Siedlungspläne aufzugeben. Durch das Projekt rücke nicht nur eine Friedenslösung in weitere Ferne, auch Israels internationales Ansehen werde weiter beschädigt, heißt es. Israel hatte das Westjordanland im Krieg vor knapp 60 Jahren erobert. Hunderttausende Israelis haben sich inzwischen dort inmitten von Palästinensern niedergelassen. Eine Woche lang hatte es in der Eifel einen Waldbrand gegeben. In Hürtgenwald mussten Wohnhäuser evakuiert werden. Nun ist der größte Waldbrand in der Geschichte Nordrhein-Westfalens vollständig gelöscht. Die Einsatzkräfte verlassen das Gebiet. Auch in Belgien ist der große Waldbrand im Naturschutzgebiet Hohes Venn unter Kontrolle. Deutsche Feuerwehrkräfte rücken aus Belgien ab. Polen plant, die Steuern für große Energie- und Kraftstoffunternehmen befristet zu erhöhen. Der Steuersatz soll im kommenden Jahr von jetzt 19% auf 30% steigen. Das gilt für Unternehmen aus den Bereichen Öl, Gas und Strom, wenn sie im Jahr mehr als 50 Millionen Euro Umsatz machen. Mit den zusätzlichen Einnahmen will Polen energieintensive Industrien unterstützen. Auch eine Woche nach dem Hackerangriff kann die Berliner Verwaltung zahlreiche Dienstleistungen nicht anbieten. So ist unter anderem die Auszahlung des Wohngelds an mehr als 50.000 Haushalte in Berlin nach wie vor nicht möglich. Das gilt auch für Leistungen aus dem Bildungs- und Teilhabepaket für ärmere Familien. Mit dem Geld können sie unter anderem Ausflüge von Schulen und Kitas bezahlen. Und auch Umzugshalteverbote oder Baumfällungen können aktuell nicht beantragt werden. Nach wie vor ist offen, wann die betroffenen Senatsverwaltungen wieder normal arbeiten können. Der SC Freiburg hat einen wichtigen Schritt Richtung Ligaphase der Fußball Conference League gemacht. Im Playoff-Hinspiel setzte sich Freiburg mit 3:1 beim schottischen Verein FC Motherwell durch. Das Rückspiel ist kommenden Donnerstag. Heute Abend startet außerdem die Frauenbundesliga in die neue Saison mit dem Spiel von Union Berlin gegen Bayern München in der Alten Försterei. Anstoß ist um 18.20 Uhr, unter anderem auch zu sehen im ZDF. Und soweit das Neueste aus der Flux FM Nachrichtenredaktion.
3: Dankeschön. Gemeinsam schauen wir aufs Wetter. Blauer Himmel, kleine Wolken, etwas Sonnenschein. Das Wetter für heute. 16 Grad aktuell, 24, 25 Grad dann heute in der Spitze und gegen Abend und in der Nacht. Da kann es mal feucht werden, vor allem im Süden Berlins und im Süden Brandenburgs.
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4: Um 8:03 darf die Zunge auch gerne immer noch ein bisschen müde sein, aber dafür gibt es ja Kaffee und Musik von Blood Orange, You're Not Good Enough. Für euch am Mikrofon Gianna Battelli
3: und Martin Gerz. Guten Morgen.

0: Jonathan Jeremiah war das mit Happiness auf 100,6 Flux FM, 8.09 Uhr.
1: Weiter geht's mit Ill Peach. Smalltalk, habt eine schöne Zeit, steht schön auf, lasst euch den Kaffee schmecken, es ist Freitagmorgen.

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0: Daniel Merriweather, Change auf 100,6 Flux FM und jetzt zu ganz aktueller Musik.
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2: Nach der Tour zusammen mit Oasis ist die Band Cage the Elephant ohne Pause direkt zurück ins Studio gegangen, um an neuer Musik zu arbeiten. Und dann nach 2 Jahren ist endlich eine neue Single rausgekommen, also nach 2 Jahren Wartezeit. Cage the Elephant hören wir hier mit Beaches in Tennessee.

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0: Girl in Red auf 100,6 Flux FM. Es ist 8.25 Uhr.
1: Nächste Woche Freitag kommt ein neues Album von Interpol raus. This Mirror Weighs a Ton. Und wir hören jetzt schon rein in den Song See Out Loud. Guten Morgen.

0: aktuelle Musik von Interpol. See Out Loud. Es ist 8.30 Uhr.
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2: Heute ist ein besonderer Tag für Berlin, denn heute vor 50 Jahren kommt David Bowie in unsere Stadt nach West-Berlin. Hier entstehen einige seiner wichtigsten Songs und auch Alben und ein paar ziemlich kuriose Geschichten. Die besten davon gibt es jetzt von und mit FluxFM-Redakteur und Stadtführer Marty Geier.
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4: David Bowie kommt 1976 nach West-Berlin. Und eigentlich will er vor allem eins: verschwinden. Der Superstar ist nach Jahren voller Drogen, Stress und Dauerpartys ziemlich am Ende. Berlin soll ihm helfen, wieder auf die Beine zu kommen. Er zieht in eine WG in der Hauptstraße 155 in Schöneberg. 7 Zimmer, Hinterhof, kein Luxus. Eine Zeit lang wohnt auch Iggy Pop bei ihm. Das funktioniert allerdings eher schlecht als recht, denn Iggy bedient sich ständig an Bowies Kühlschrank, ohne selbst einzukaufen. Irgendwann reicht es Bowie und Iggy muss ausziehen. Ansonsten liebt David Bowie Berlin. Er erkundet Cafés, Bars, Clubs und Museen. Sein Lieblingsort, das Brücke-Museum in Dahlem. Gleichzeitig hört er, was hier musikalisch angesagt ist. Kraftwerk, Tangerine Dream und andere deutsche Avantgarde-MusikerInnen beeinflussen seinen Sound. Sein Arbeitsplatz ist dabei denkbar ungewöhnlich. Die Hansa-Studios liegen direkt an der Berliner Mauer. Aus dem Kontrollraum kann Bowie auf den Todesstreifen und die DDR-Wachtürme schauen. Hier entsteht 1977 Heroes. Bowie soll vom Studio aus ein Paar beobachtet haben, das sich an der Mauer küsst. Angeblich ist das die Idee für den Song über zwei Menschen, die sich trotz der feindlichen Umgebung für einen Moment nahe kommen. Seine Berliner Zeit dauert nur rund 2 Jahre. Aber Berlin lässt ihn auch später nicht los. 1987 steht Bowie vor dem Reichstag und spielt ein Konzert, das auf beiden Seiten der Mauer gehört wird. Im Osten protestieren Fans und rufen: Die Mauer muss weg! Bowie richtet am Ende des Konzerts seine Grüße an diese Menschen im Osten. Und 2013 erscheint Where Are We Now? Ein Song über Orte, die ihn an seine Berliner Zeit erinnern. Potsdamer Platz, Nürnberger Straße, Dschungel und KDW. Denn kaum eine andere Stadt prägt ihn so wie Berlin. Sogar das mit dem Cleanwerden klappt hier. Aber wenige Monate vor seinem Umzug nach West-Berlin steht die damals 13-jährige Christiane F. bei seinem Konzert in der Deutschlandhalle im Publikum. Nach dem Konzert probiert sie zum ersten Mal Heroin. Später wird ihr Leben als Wir Kinder vom Bahnhof Zoo weltbekannt. Und Bowie ist wieder dabei. Seine Musik wird zum Soundtrack des Films und sein Konzert für den Film nachgestellt. Er kommt also nach Berlin, um den Drogen zu entkommen, und Berlin macht ausgerechnet sein Konzert zum Ausgangspunkt einer der berühmtesten Drogengeschichten der Stadt.
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0: Ja, David Bowie ist heute auf den Tag genau vor 50 Jahren nach West-Berlin gezogen. Und jetzt hören wir auch einen seiner Berlin-Songs. Hier ist David Bowie. Heroes um 8.33 Uhr.

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1: The Beaches, Edge of the Earth auf 100,6 Flux FM. Die Sonne scheint ein bisschen, das ist sehr schön. 8.39 Uhr.
2: Ich ernenne mich jetzt selbst zur Flux FM Wahltool-Expertin. Es gibt ja ganz viele verschiedene Websites und Programme, wo man sich durchklicken kann, weil ja echt viele Menschen Schwierigkeiten haben, sich zu entscheiden, wem sie ihre Stimme geben möchten. Und jetzt bin ich über was Neues gestolpert, das kannte ich noch gar nicht. Hast du schon dieses KI-Tool vom Tagesspiegel mal gesehen? Bist du da mal rüber gestolpert,
1: nee,
2: Martin?
1: Noch gar nicht.
2: Ja, das ist so ein Portal mit KI. Da gibt es ja verschiedene Reiter wie Mietendeckel, Tempo verfällt, Lehrermangel und sowas. Und dann klickst du da drauf und dann macht sich so eine Art kleine Stichpunkteliste von den unterschiedlichsten Parteien auf. Und da sind wirklich viele dabei. Also auch ein paar, die es wahrscheinlich nicht über die 5%-Hürde schaffen würden. Aber da kann man sich ganz gerne mal so reinlesen. Man kann da auch eigene Stichworte vorgeben. Das finde ich

0: eigentlich ganz cool, ist so ein bisschen übersichtlicher. Da muss man nicht so ganz Fragenkatalog beantworten, sondern gibt da einfach nur Punkte ein, die einem am Herzen liegen. Ja, das Ganze ist vom Tagesspiegel. Ja, und da kann man sich einfach durchklicken. Ist ein KI-Tool. Finde immer ganz schnell bei Google.
1: The Drums jetzt auf 100,6 Flux FM mit Let's Go Surfing. Na, das Wetter passt ja heute eigentlich auch ganz gut.

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0: Relentless. Ben Kitson zusammen mit Good Health, Good Wealth. Life's Relentless auf 100,6 Flux FM, 8.48 Uhr. Dazu scheint die Sonne und heute wird es auch ein bisschen wärmer als in den vergangenen Tagen. So 24, 25 Grad. Perfekt also fürs Kino, vor allem wenn das draußen ist.
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0: Und das ist ganz besonders schön. Die Kulisse fetzt auch. Schön am Potsdamer Platz. Arte Sommerkino Kulturforum. Und da gibt es heute um 20.45 Uhr einen tollen Film zu schauen, den meine liebe Kollegin Jonna schon zweimal gesehen hat.
3: Ich würde ihn auch nochmal ein drittes Mal gucken. Ich finde ihn so toll. Project Hail Mary, der Astronaut. Zu sehen gibt es dort Ryan Gosling, aber auch Sandra Hüller, die wirklich super gut gespielt hat aus meiner Sicht. Und Ryan Gosling spielt so einen Typ, der wacht auf einmal alleine auf dem Raumschiff auf und denkt sich so: Was ist hier los? Wer bin ich? Warum alles in der Welt bin ich im Weltall? Stellt sich heraus, er ist der einzige Mensch, der jetzt irgendwie noch die Welt retten kann, weil die Sonne mäßig aufgefressen wird durch so ganz kleine Bakterien oder sowas. Und er ist derjenige, der herausfinden muss, wie er das stoppen kann. Auf dem Weg dahin findet er auch eine Freundschaft, die ich nicht weiter erklären kann, aber die einfach herzallerliebst ist. Und es macht so viel Spaß, diesen Film zu schauen. Wir hören mal ganz kurz rein.
4: Sie sind der einzige Wissenschaftler, der wissen könnte, woran es liegt.
5: Ich bin einfacher Lehrer an der Grover Cleveland Schule.
4: Sie sind Doktor der Molekularbiologie. Ich möchte, dass Sie uns begleiten.
3: Ich muss einfach sagen, dieser Film kombiniert einiges. Einmal ist er lustig, er ist spannend, dann gibt es krasse Bilder und die Storyline ist auch sehr, sehr gut geschrieben. Also es macht echt Spaß, plus es ist im Weltall, das ist eh immer fantastisch.
0: Und dann ist heute noch gutes Wetter für Sommerkino. 2045 geht es los, Arte Sommerkino am Kulturforum. Darum geht es, das ist am Potsdamer Platz. Und wir schicken euch für Umme hin, also Gästelistenplätze gibt es, wenn ihr anruft 030 2000 9000, jetzt anrufen 030 2000 9000.
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0: Lord mit Royals auf 100,6 Flux FM. Es ist 8.56 Uhr. Guten Morgen.
1: Einen Song gibt's noch vor den Flux FM Nachrichten und der kommt von OK Kid Farmfilm.

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1: 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Mit Sebastian Pasotti. Seit bald 60 Jahren hält Israel das Westjordanland besetzt. Es plant nun weitere Siedlungen mit tausenden Wohnungen. Sie würden das Westjordanland faktisch in einen nördlichen und einen südlichen Teil aufspalten. In einer gemeinsamen Erklärung fordern Deutschland und 6 weitere Staaten die israelische Regierung auf, die Siedlungspläne zurückzunehmen. Durch das Projekt rücke nicht nur eine Friedenslösung in weitere Ferne, auch Israels internationales Ansehen werde weiter beschädigt. Der große Waldbrand bei Hürtgenwald in der Eifel ist vollständig gelöscht. Die letzten Einheiten ziehen sich aus dem Brandgebiet zurück. Das Feuer war vor einer Woche ausgebrochen. Ein Ortsteil von Hürtgenwald wurde zwischenzeitlich evakuiert. Auch in Belgien ist der große Waldbrand im Naturschutzgebiet Hohes Venn unter Kontrolle. Feuerwehrkräfte aus Deutschland rücken nun aus Belgien ab. Polen plant eine befristete Steuererhöhung für große Energiekonzerne. Mit den Einnahmen sollen Hilfen für energieintensive Industrien finanziert werden. Der Steuersatz soll im kommenden Jahr von derzeit 19% auf 30% steigen. Betroffen sind Unternehmen aus den Bereichen Öl, Gas und Strom mit einem Jahresumsatz von mehr als 50 Millionen Euro. Seit einer Woche sind 2 Senatsverwaltungen größtenteils offline. Der Hackerangriff hat weiter Auswirkungen für hunderttausende Berlinerinnen und Berliner. Nach wie vor kann das Wohngeld an rund 50.000 Haushalte nicht ausgezahlt werden. Das gilt auch für Leistungen aus dem Bildungs- und Teilhabepaket für ärmere Familien. Davon können sie unter anderem Schul- und Kita-Ausflüge oder den Sportverein für die Kinder bezahlen. Zudem können vor einem Umzug aktuell keine Halteverbotsschilder beantragt werden. Das gilt auch für Baumfällungen. Zum Fußball. Der SC Freiburg hat gute Chancen, in die Ligaphase der Fußball Conference League einzuziehen. Die Freiburger gewannen das Playoff-Hinspiel gegen den FC Motherwell aus Schottland mit 3:1. Das Rückspiel ist in knapp einer Woche. Außerdem startet heute Abend die Frauenbundesliga. Das Eröffnungsspiel steigt in der Alten Försterei. Union Berlin trifft auf den FC Bayern. Anstoß ist um 18.20 Uhr, unter anderem auch live im ZDF. Und soweit das Neueste aus der Flux FM Nachrichtenredaktion.
2: Dankeschön. Der Wetterbericht sieht heute recht freundlich aus, denn die Sonne scheint und es sind erstmal keine Wolken am Himmel. Aktuell schon 18 Grad und im Laufe des Tages erreichen wir maximal 24 Grad. Zum Abend hin 19, 18 Uhr könnte es gegebenenfalls ein wenig nieseln, aber das steht noch nicht hundertprozentig fest.
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4: 9.03 Uhr haben wir es damit. Hier sind The Libertines mit Time for Heroes. Am Mikrofon für euch Martin Gerz.
2: Und Gianna Battilli.

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0: Ex-Ambassador Kayflay und Grandson mit Zen auf LuxFM. Es ist 9.09 Uhr.
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2: Nach 4 Jahren gibt es mal wieder ein neues Album von Weezer. Das Motto der Platte: weniger reden, mehr rocken. Und es ist schon das 20. Studioalbum der amerikanischen Rockband. Inspiriert durch die Zusammenarbeit zu ihrem bevorstehenden Spielfilm, richtig gehört, Spielfilm, der nächstes Jahr erscheinen soll, markierten jetzt diese Songwriting- und Aufnahmesessions zu einer Rückkehr der Zusammenarbeit aller 4 Bandmitglieder als, sagen wir es, kreativ Gleichberechtigte. Vorher war da so ein bisschen Ungleichgewicht. Rivers Cuomo war eher der Bandleader und die anderen mussten da ein bisschen zurückstecken. Jetzt also alle gleichberechtigt und Weezer haben einfach gemacht, was Weezer am besten können, nämlich richtig gute Musik. Das neue Album heißt Weezer The Gold Album, kommt heute raus und wir hören rein in den Song CEO.

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0: The Naked and Famous Young Blood. Am Freitagmorgen, es ist 9.19 Uhr.
1: Der Song ist 15 Jahre alt und der nächste Song ist ganz frisch. Junior Varsity mit Lost and Found hier auf 100,6 Flux FM. Moin.

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0: Blossom Calderone, Bed um 9.27 Uhr.
1: In 3 Minuten schauen wir auf die startende Saison der Frauen in der Bundesliga, denn die Union-Frauen, die starten nämlich jetzt bald und da reden wir mit der Stadionsprecherin. Das also in 3 Minuten, The Strokes vorher noch mit Lonely in the Future.

0: Beiträge Nummer, neue Musik von The Strokes, Lonely in the Future. Es ist 9.30 Uhr.
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2: Fußballstadien haben ihren ganz eigenen Sound. Gesänge, Jubel, Pfiffe und mittendrin eine Stimme, die den Überblick behalten muss. Bei den Frauen von Union Berlin gehört diese Stimme Bettina Bestgen. Sie ist als Stadionsprecherin bei den Spielen in der Alten Försterei dabei.
0: Bevor heute Abend die Frauen von Union im Eröffnungsspiel der Bundesliga auf den FC Bayern treffen, hat Flux FM-Redakteur Ron Stocklers mit ihr über diesen besonderen Abend in Köpenick und ihr zweites Jahr als Stadionsprecherin gesprochen.
3: Mit Blick auf diese letzten Stunden, bevor es losgeht, wie fühlt es sich an, ich sag mal, in den Pflichtspielstart reinzugehen?
4: Bis, glaube etwa vorgestern war es nur Vorfreude und seit vorgestern weiß ich, was alles abgeht bei uns im Wohnzimmer. Und also ich wusste ja schon, okay, das ist das Eröffnungsspiel, es wird nicht so sein wie alle anderen Spiele. Ey, aber was da morgen alles geschieht, hoi hoi hoi.
3: Darfst du irgendwas verraten?
4: Ja gut, jetzt könnte ich natürlich einfach sagen, da geht das und das und das ab, aber ich darf nichts sagen. Nee, es ist ja speziell, weil es gibt halt nur ein Eröffnungsspiel für die Frauen Bundesliga. Und dass das bei uns zu Hause ist, ist halt schon, das ist mega speziell, dass der DFB uns da ausgesucht hat, so Zuschauerrekordmeister gegen Bundesligameister. Das ist schon mega geil.
3: Für die Frauen von Union ist das zweite Jahr im Oberhaus und auch für dich ist es das zweite Jahr an der Seitenlinie als Stimme im Stadion an der Alten Försterei bei den Frauen von Union Berlin. Ist da eine andere Nervosität da, ganz unabhängig vom Saisoneröffnungsspiel, oder ist es mittlerweile auch so ein bisschen, ich sag mal, Routine, die schon eingegroovt ist?
4: Also zum Glück gibt es ein bisschen eine Routine. Ich glaube, wenn ich jedes Mal so nervös wäre wie beim allerersten Mal, ey, da habe ich die Nacht davor nicht geschlafen, ich konnte nichts essen den ganzen Tag lang. Ich glaube, das wäre nicht gesund. Also ich bin da sehr froh, dass da auch Routine kommt. Und mittlerweile ist es so ein Mix aus, ich würde sagen, 90% Vorfreude, 10% Nervosität. Und morgen ist vielleicht der Nervositätsprozentsatz noch ein bisschen größer.
2: Bettina Bestgen, Stadionsprecherin der Frauen von Union Berlin. Nach einem Song geht's weiter mit dem Interview. Da werfen wir einen Blick in die Zukunft und gucken, wie die neue Saison vielleicht verlaufen wird.
0: St. Paul and the Broken Bones. Jetzt hier auf 100,6 Flux FM, Sushi and Coca-Cola.

0: St. Paul in the Broken Bones auf 100,6 Flux FM. Es ist 9.35 Uhr.
1: Mehr als 15.000 Menschen sind heute Abend beim Start der neuen Bundesliga-Saison der Frauen im Stadion an der Alten Fürsterei dabei. Eine von ihnen ist Unions Stadionsprecherin Bettina Besken.
0: Flux FM-Redakteur Ron Stocklas hat vor Spielbeginn mit ihr über die besondere Stimmung in der Alten Fürsterei, ihren Tipp für die Saison der Frauen und auch ihre eigene Union-Geschichte gesprochen.
2: Was ist dein erster Union-Moment gewesen?
3: Mein erster Union-Moment ist tatsächlich Urs Fischer. Ich bin eigentlich ja durch ihn zu Union gekommen. Und zwar habe ich damals, ich habe da noch bei Radio 1 gearbeitet, beim RBB. Und ich habe da ein Interview mit ihm auf Schweizerdeutsch gemacht, mit deutschen Untertiteln, damit die Unioner und Unionerinnen hören, ach so, der Mann spricht so und auch so halt Hochdeutsch, weil seine Muttersprache, die klingt halt einfach so, wenn er so redet. Und so kam ich zur Union.
2: Ich muss dich natürlich nach so einer kleinen Prognose fragen. Wie gehst du daran? Einerseits als Fan, andererseits als diejenige, die hoffentlich viele Tore kommentieren darf im Stadion.
3: Also wir tippen ja auch intern und auch am Spielfeldrand vor Anstoß vor jedem Spiel. Und ich glaube schon nur, wenn jemand dort sagen würde, heute verlieren wir, boah, da wäre aber richtig was los. Also das macht man sowieso nicht. Glaubt man aber auch niemals. Also. Und für diese Saison, also warte jetzt mal, ich würde sagen, 3. oder 4. Platz.
2: Das ist schon mal eine stabile Ansage. Also wirklich der Angriff an die Top-Teams dieses Jahr dann durchstartend, wenn man dir trauen kann und darf.
3: Immer groß träumen. Unbedingt.
2: Zum Abschied, ein Titel gilt es ja zu verteidigen aus Union-Sicht. Die meisten ZuschauerInnen der Bundesliga bei den Frauen hatten die Kickerinnen aus Köpenick. Was macht Union anders, dass sie Spiel für Spiel wirklich 10.000 Leute in dieses Stadion kriegen und vielleicht in diesem Jahr noch mal mehr, dass der Schnitt hochgetrieben werden kann? Also diese 100.000er-Marke ist absurd, dass sie geknackt wurde. Was in Jahren, Jahrzehnten nicht ein Team geschafft hat, schafft Union im ersten Jahr.
3: Also ich glaube, wenn jetzt jemand zuhört und er oder sie war noch nie in der Alten Försterei, dann würde ich sagen, kommt am besten morgen. Und es ist so, das ist ganz schwer zu beschreiben. Ich finde schon nur, wenn ich in dieses Stadion laufe und an Spieltagen besonders, ich nenne es Happy Place. Das war es aber schon immer. Es hat irgendetwas Magisches an sich. Und bei den Frauenspielen ist, glaube ich, auch noch, vielleicht auch wenn jemand noch nicht so Stadion erprobt ist oder vielleicht auch Schiss hat, dass es irgendwie Männerspiele oder sowas. Man kann auch gut mit Kindern kommen. Viele Familien sind bei uns bei den Frauenspielen. Es ist eine sehr liebe Stimmung. Beim Testspiel hat jemand hinter mir geflucht. Da habe ich mich kurz umgekehrt, weißt du? Es ist Fußball, es ist mega geile Stimmung und es ist sehr lieb.
1: Unions Stadionsprecherin Bettina Besken im Gespräch mit Flux FM-Redakteur Ron Stocklas. Heute Abend erlebte sie live im Stadion an der Alten Fürsterei beim Eröffnungsspiel der ersten Fußball-Bundesliga zwischen den Frauen von Union und Bayern München. Anpfiff ist um 18.20 Uhr live übertragen, unter anderem beim ZDF und bei Magenta Sport.
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1: Das sind Phoenix, Long Distance Call. Kommt gut aus den Federn, falls ihr jetzt erst aufsteht. Guten Morgen.

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0: Grizzly Bear, 2 Weeks auf Lux FM. Es ist 9.52 Uhr.
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2: Mit Sebastian Pasotti. Im besetzten Westjordanland sollen weitere israelische Siedlungen entstehen. Sie würden das Gebiet weiter aufspalten. Deutschland und 6 weitere Länder fordern Israel nun gemeinsam auf, die Siedlungspläne aufzugeben. Durch das Projekt rücke nicht nur eine Friedenslösung in weitere Ferne, auch Israels internationales Ansehen werde weiter beschädigt, heißt es. Israel hatte das Westjordanland im Krieg vor knapp 60 Jahren erobert. Hunderttausende Israelis haben sich inzwischen dort inmitten von Palästinensern niedergelassen. Eine Woche lang hatte es in der Eifel einen Waldbrand gegeben. In Hürtgenwald mussten Wohnhäuser evakuiert werden. Nun ist der größte Waldbrand in der Geschichte Nordrhein-Westfalens vollständig gelöscht. Die Einsatzkräfte verlassen das Gebiet. Auch in Belgien ist der große Waldbrand im Naturschutzgebiet Hohes Venn unter Kontrolle. Deutsche Feuerwehrkräfte rücken aus Belgien ab. Polen plant, die Steuern für große Energie- und Kraftstoffunternehmen befristet zu erhöhen. Der Steuersatz soll im kommenden Jahr von jetzt 19% auf 30% steigen. Das gilt für Unternehmen aus den Bereichen Öl, Gas und Strom, wenn sie im Jahr mehr als 50 Millionen Euro Umsatz machen. Mit den zusätzlichen Einnahmen will Polen energieintensive Industrien unterstützen. Auch eine Woche nach dem Hackerangriff kann die Berliner Verwaltung zahlreiche Dienstleistungen nicht anbieten. So ist unter anderem die Auszahlung des Wohngelds an mehr als 50.000 Haushalte in Berlin nach wie vor nicht möglich. Das gilt auch für Leistungen aus dem Bildungs- und Teilhabepaket für ärmere Familien. Mit dem Geld können sie unter anderem Ausflüge von Schulen und Kitas bezahlen. Und auch Umzugshalteverbote oder Baumfällungen können aktuell nicht beantragt werden. Nach wie vor ist offen, wann die betroffenen Senatsverwaltungen wieder normal arbeiten können. Der SC Freiburg hat einen wichtigen Schritt Richtung Ligaphase der Fußball-Conference League gemacht. Im Playoff-Hinspiel setzte sich Freiburg mit 3:1 beim schottischen Verein FC Motherwell durch. Das Rückspiel ist kommenden Donnerstag. Heute Abend startet außerdem die Frauenbundesliga in die neue Saison mit dem Spiel von Union Berlin gegen Bayern München in der Alten Försterei. Anstoß ist um 18.20 Uhr, unter anderem auch zu sehen im ZDF. Und soweit das Neueste aus der Flux FM Nachrichtenredaktion.
3: Dankeschön. Es gibt einen Mix aus Sonne und Wolken heute. Ein bisschen wärmer als in den vergangenen Tagen. 25 Grad. Aktuell sind wir bei 21 Grad. Heute soll es trocken bleiben. Beziehungsweise am Abend, da könnte es vielleicht ein bisschen Tropfen geben von oben. Und morgen früh geht das Ganze erstmal etwas feuchter weiter. Bei maximal 19 Grad. Am Sonntag wieder mehr Sonnenschein bei maximal 18.
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4: Die Kings of Leon hören wir mit Two Space. Es ist 10:03 Uhr. Für euch weiterhin am Start, Shauna Battili.
3: Und Martin Gerz, guten Morgen.

0: Real Power von Gossip hier auf 100,6 Flux FM. Euch einen schönen Start in den Tag.
1: Und das Wochenende steht vor der Tür, damit ihr nicht komplett aufgeschmissen seid. Was die Freizeitplanung angeht, hat sich Nele-Marie Dietz aus der Flux FM Redaktion ein paar Tipps angeschaut für euch und eure Kids.
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4: Einmal wieder richtig auf dem Dancefloor abtanzen, Lametta und Luftballons um sich werfen und bei tollen Mitmachaktionen dabei sein. Die Back-to-Kita-Disco im Mini-Loop Kinder Secondhand im Reuterkiez macht's möglich. Hier tanzt ihr nicht nur, sondern entdeckt neue Schätze auf dem Flohmarkt und genießt eine bunte Auszeit, bevor der Kita-Alltag startet. Morgen von 11 bis 15 Uhr, Eintritt ist frei. Das Kinderfest des Museum Barberini in Potsdam lädt am Sonntag ein, eurer Kreativität freien Lauf zu lassen. Ihr bastelt zum Beispiel euer eigenes Segelboot und schickt es im Wasserbecken auf große Fahrt. Getanzt wird auch, hier liefert DJ Kekse die passende Musik. Das Barberini Kinderfest im Innenhof des Museums Barberini. Am Sonntag von 12 bis 16 Uhr, der Eintritt ist frei. Am Sonntag erlebt ihr Bewegung, Spaß und frische Luft auf dem ehemaligen Flughafen Tegel. Die Fahrradtour aktiv auf der Landebahn von Grün-Berlin lädt von 10 bis 12 Uhr zum Mitradeln ein. Dabei cruisen eure Kids nicht nur über die einstigen Start- und Landebahnen, sondern lernen auch mehr über den geschichtsträchtigen Ort. Für Kinder sind die Tickets kostenlos, Erwachsene zahlen 5 Euro. Wichtig, eure Kids dürfen nur in Begleitung teilnehmen.
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0: Also euch und euren Kids viel Spaß bei den ganzen Möglichkeiten, die am Wochenende so anstehen.
1: Bis dahin hören wir jetzt aktuelle Musik von Bonobo. Me and You und mehr elektronische Musik gibt es dann wieder bei uns heute Abend. Club Sandwich steht da an und der elektronische Abend. Das Ganze startet von 18 Uhr an.

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0: 10.20 Uhr, Imogen Heap mit Headlock auf 100,6 Flux FM.
1: Weiter geht's mit Vendredi sur Mer, hard auf 100,6 Flux FM.
0: Guten Morgen.

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0: Frank Ocean am Freitagmorgen auf Lux FM. Schönes Aufstehen, hat einen wundervollen Start in den Freitag. Pink and White.
1: 10:27 Uhr, so rum ist es richtig. Jetzt mit Violet Grown, ein bisschen lauter der Song.

0: Die Nummer macht Laune. Buck in the Cake, Violet Grohl hier auf 100,6 Flux FM. Es ist 10.30 Uhr.
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2: Eine Straße entsiegeln und begrünen nach Pariser Vorbild. In der Dannecker Straße in Friedrichshain entsteht in Berlin die erste Gartenstraße. Das Kiezlabor von CityLab steht dort seit Mittwoch.
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0: Es ist eine Art organisierter Nachbarschaftstreff, der dazu einlädt, über die Gestaltung des Kiezes zu sprechen. Und unsere Kollegin Larissa war vor Ort. Larissa, wie kann man sich denn so ein Kiezlabor vorstellen? Wie sieht das aus?
3: Also es ist total schön und gemütlich. Das Team hat einen großen Container dabei mit Spielen, Infotafeln. Es gibt Kaffee, es gibt Limo. Und natürlich ein großes Programm mit Themen und Workshops. Und vor 2 Tagen gab es sogar einen Workshop, da wurden Stadtmöbel beispielsweise gebaut. In den kommenden Tagen wird es einen Gießtreff geben, also wie man sich um die Bäume in der Nachbarschaft kümmert. Und es gibt sogar ein mobiles Bürgeramt, also alle, die in nächster Zeit mal wieder ihren Personalausweis verlängern müssen oder auch eine Meldebescheinigung brauchen, die können da auch gerne vorbeikommen.
2: Das ist nach dem Hackerangriff ja eigentlich ganz praktisch, also alle hin da. Klingt auf jeden Fall abwechslungsreich. Was wird sich von diesem Projekt denn erhofft?
3: Ja, dazu habe ich mit Henriette Neger gesprochen, die Projektleiterin des Kiezlabores ist, und die sagt Folgendes.
4: Wir erhoffen uns natürlich, dass sich viele mit dem Thema Klimaanpassung in der Stadt beschäftigen können und darüber vielleicht auch ein bisschen mehr lernen, weil es sehr wichtig sein wird für Berlin, vieles umzugestalten, und für Umgestaltung braucht man auch immer ein bisschen Verständnis und auch Geduld. Deswegen hoffe ich, dass das dazu beiträgt. Plus hoffe ich natürlich, dass rege Beteiligung stattfindet für die Rudolfstraße. Die wird ja noch geplant, und das ist einfach ein schöner Rahmen, um sich beteiligen zu können und Wünsche äußern zu können, aber auch Sorgen äußern zu können. Deswegen hoffe ich, dass die Nachbarschaft vorbeikommt und mitmacht.
3: Ja, und auch eine Besonderheit ist tatsächlich, dass 2 Straßen in dem Kiez umgestaltet werden, also auch noch die Rudolfstraße. Und dafür werden auch noch ganz fleißig Vorschläge gesammelt, was man da so machen will.
0: Und wie kann man sich das vorstellen? Kommen da Leute vorbei und dann gibt es direkt Feedback?
3: Mir wurde gesagt, also dass es super der totale Treffpunkt in dem Kiez ist für die Zeit. Also auch in anderen Standorten war das immer so. Und Henriette Neger hat auf jeden Fall da schon ein bisschen Rückmeldung gesammelt.
4: Es gab bisher auf jeden Fall gutes Feedback. Die ersten Tage ist vor allem immer sehr viel Neugier. Wenn plötzlich so ein großer bunter Container vor der Tür steht, ist erstmal die Frage, was passiert hier und was macht ihr hier? Das kennen wir schon, und dann kommen so Stück für Stück die nächsten Tage wahrscheinlich die gleichen Leute wieder mit ein bisschen mehr Zeit und noch ein bisschen mehr Neugier. Aber prinzipiell, ja, kommen natürlich ein paar Fragezeichen, kommen aber auch viele gute Stimmen, vor allem auch auf das Projekt Gartenstraße an sich bezogen. Aber eben auch viele Rückfragen, und das ist schön, dass wir jetzt die nächsten Tage noch mehr zu informieren können.
3: Ja, und wer keine Zeit hat, vorbeizuschauen und trotzdem von grüneren Städten träumen mag, das CityLab hat ein KI-Tool gebaut. Dort könnt ihr eure Straße eingeben und suchen und dann schauen, wie die aussieht, wenn weniger Autos dort sind oder wenn sie deutlich begrünt ist. Das Ganze gibt's unter kiezvision.citylab-berlin.org.
2: Was war dein besonderes Highlight bei dem Besuch?
3: Also ganz spannend ist der Spreetag am Donnerstag. Da soll ganz viel zum Thema Spree und Wasser gemacht werden. Und mein persönliches Highlight ist auch, dass dort 12 Bäume stehen zurzeit und die werden verschenkt. Also wer Bock auf einen Baum hat, der kann der kann in der Dannecker Straße vorbeikommen. Die Bäume sind so 6 Jahre alt, glaube ich.
2: Was?
3: Es gibt Feldhaar, Ahorn und Winterlinde im Angebot.
0: Über moderne Stadtentwicklung informieren und gleich noch ein Bäumchen abstauben, nicht schlecht. Das geht in der Dannecker Straße in Friedrichshain. Noch bis kommenden Freitag ist das Kiezlabor vor Ort. Dankeschön.
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0: Windsor mit Memory auf 100,6 Flux FM. Er ist ein amerikanischer Musiker, Singer-Songwriter und Produzent. Sein richtiger Name ist Jordan Topf.
1: Jordan Topf?
0: Ist das süß, oder?
1: Wundervoller Name. Martin, ich bin ja in manchen Sachen einfach so super klischeehaft. Ich bin ja in diesem Jahr 30 geworden. Rate mal, in was für einer Gruppe ich mich jetzt letztens so, also wo ich mich angeschlossen habe, was ich jetzt immer so regelmäßig versuche zu machen, einmal die Woche.
0: Eine Laufgruppe für Frauen ab 30?
1: Oh mein Gott, ja, es ist eine Laufgruppe, aber nicht nur für Frauen. Und man muss auch nicht unbedingt 30 sein, aber da bin ich gestern hingegangen.
0: Okay.
1: Und ich bin ja eh gerade so ein wenig im Lauffieber durch dieses Last Soul Ultra, wo Leute einfach die ganze Zeit wie irre im Kreis gelaufen sind, und ich wollte jetzt nochmal den Reality-Check machen, weil wenn Menschen solche Höchstleistungen machen, dann denkt man ja manchmal, ja okay, so dreimal würde ich das irgendwie vielleicht auch schaffen. 40 Minuten sollte ich am Stück laufen, ich bin halb gestorben, ich fand es richtig anstrengend, aber was ich immer toll finde auf so einem Racetrack ist, da sind wirklich alle Altersklassen vertreten, da waren so ein paar Kids, die haben versucht Hochsprung zu lernen, die sind auf Socken lang gelaufen, haben mich überholt, dann war da so ein älterer Herr, der echt schon irgendwie aussah, als würde er so Ende 70, Anfang 80 sein, hat mich auch überholt, und alle waren wieder gemeinsam und sind einfach im Kreis gelaufen, das war irgendwie ganz schön, und damit ganz viel Glück für alle Menschen, die gerade für ihren Marathon trainieren, denn der steht ja auch demnächst in Berlin an.
0: Musik gibt's jetzt von Hey Nothing, Boat Garage. 10:43 Uhr. Guten Morgen.

0: Hey Nothing, Boat Garage auf Flux FM und dem Duo aus den Vereinigten Staaten von Amerika wollen wir natürlich heute auch ganz herzlich gratulieren, denn ihr Debütalbum ist erschienen, Haunt heißt es, und damit geht es natürlich auch auf Tour. Sie kommen nach Berlin am 24. November, hört ihr sie im Modus, und präsentiert wird das Ganze von uns, von 100,6 Flux FM, und eine weitere Person darf heute auch wieder eine neue Erscheinung feiern.
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2: Das ist Lotte, die 31-jährige Musikerin aus Ravensburg, lebt ja schon eine ganze Weile hier in Berlin. Früher mehr so klassischer Deutschpop, mittlerweile würden wir es eher als Dreampop mit analogem Sound, 70s-Vibe bezeichnen. Und Lotte war 4 Jahre lang eher in einer Pausenphase, hat sich da wahrscheinlich dann zu Hause im stillen Kämmerlein weiterentwickelt, und rausgekommen ist eine wirklich tolle Platte, die einfach nur genauso heißt wie sie selber, nämlich Lotte. Hier ist ein neuer Song von ihr, Mein Baby, und wir gratulieren ihr natürlich auch zum Langspieler, der heute rausgekommen ist. Hier ist Lotte.

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0: Der Freitag auf 100,6 Flux FM mit Boy Little Numbers. Es ist 10.55 Uhr.
1: Ein Song haben wir noch in der Pipeline für euch, Barry Can't Swim. Und dann geht's weiter mit unserem Flux FM Musikspiel. Wir geben ein Thema vor, ihr wünscht euch die passenden Songs dazu. Heute geht es um einen Fragenhagel, nämlich welche Songs, in Frageform natürlich, würdet ihr den AnwärterInnen aufs BürgermeisterInnenamt stellen? Das Ganze findet ihr bei Instagram, bei Facebook, bei Blue Sky oder auch bei uns in der App oder auf fluxfm.de. Da könnt ihr uns dann sogar eine Sprachnachricht schicken.
0: Ja, wir freuen uns immer darüber, wenn wir auch ein paar Töne von euch hören, wenn ihr erklärt, warum ihr euch den Song wünscht, was ihr damit verbindet, vielleicht auch an welche Person sich das genau richtet. Marius Legowski übernimmt dann jetzt hier gleich das Mikrofon und freut sich über eure Songwünsche. Bis dahin, wir hören uns dann morgen früh wieder in aller Frische. Ja, vielleicht nicht ganz so frisch, aber auf jeden Fall sind wir am Start. 6 Uhr morgens. Unsere Namen Gianna Battilli
1: und Martin Gerz. Wie gesagt, geht's weiter jetzt mit Barry Can't Swim.
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2: Mit Ralf Gulke. In der Nähe von Berlin ist ein geheimes Waffenversteck gefunden worden. Das Bundesamt für Verfassungsschutz geht davon aus, dass es im Auftrag russischer Geheimdienste angelegt wurde, berichten NDR, WDR und Süddeutsche Zeitung. In dem Depot in einem Waldstück in Brandenburg seien zwei Handfeuerwaffen gelagert worden. Ein Tatverdächtiger sei vor einiger Zeit in Rumänien festgenommen worden. Deutsche Sicherheitsbehörden seien inzwischen davon überzeugt, dass die Waffen für Agenten hinterlegt wurden, die im Auftrag Russlands Attentate ausführen sollten. Berlin hat massiv an Anziehungskraft verloren. Das ist das Ergebnis einer Allensbach-Umfrage. Nur noch 31% der Deutschen finden die Hauptstadt faszinierend. Dagegen sagen 36%, Berlin habe keine Ausstrahlung. Vor zwei Jahrzehnten sah das noch völlig anders aus. Damals, 2007, gaben 66% an, die Hauptstadt sei eine faszinierende Metropole. Bei der Frage, welche Städte in Deutschland einen besonderen Reiz haben, landet Berlin mit 34% nur noch auf Platz 3 hinter Hamburg und München. Nach mehreren schweren Waldbränden in Deutschland will die SPD Feuerwehrleute mit einer besonderen Auszeichnung ehren. Feuerwehrmänner und Frauen riskierten Leib und Leben, um Existenzen und Menschenleben zu retten, sagte Parlamentsgeschäftsführer Dirk Wiese der Rheinischen Post. Das geschehe oft ehrenamtlich, da sei es höchste Zeit, diesen herausragenden Einsatz für die Gesellschaft deutlicher anzuerkennen. Der bislang größte und folgenschwerste Waldbrand des Sommers war der im Hürtgenwald, er ist inzwischen komplett gelöscht. Angesichts guter Umsätze in einigen Branchen schlägt die IG Metall in der diesjährigen Tarifrunde einen Gehaltsaufschlag für dort Beschäftigte vor. Autokonzerne und Zulieferer stünden massiv unter Druck, sagte der IG Metall-Bezirkschef Küste Daniel Friedrich der Süddeutschen Zeitung. Rüstung, Medizintechnik und andere Bereiche verdienten dagegen sehr gut. Nötig sei also ein Tarifabschluss, der allen gerecht wird. Die IG Metall legt voraussichtlich Mitte September ihre Gehaltsforderung vor. Soweit das Neueste aus der Flux FM Nachrichtenredaktion. Das Wetter. Heute scheint längere Zeit die Sonne und es ist verbreitet trocken. Die Höchsttemperaturen liegen um 25 Grad. Abends und nachts ziehen Schauer auf, die auch morgen das Wetter prägen. Maximal 20 Grad. Am Sonntag wolkig, einzelne Schauer bei Höchstwerten um 19 Grad.
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4: Yo, Freitag, kurz nach 11. Maris Ligowski am Mikrofon in der schönsten Sendung der Woche. Wir sind mittendrin im Musikspiel. Ihr bestimmt die nächsten 3 Stunden unsere Playlist. Und ihr bestimmt eure Fragen an unsere PolitikerInnen, die den Traum, den Wunsch haben, BürgermeisterIn zu werden. Wir stehen kurz vor der Wahl. Wir sind mittendrin im Wahlkampfendspurt in der Wahl zum Abgeordnetenhaus und der BürgermeisterInnen hier in Berlin. Wir haben sie alle bei uns im Interview, die Spitzenkandidatinnen. Und wir wollen von euch wissen, Mensch, welche Frage in Songform würdet ihr diesen Kandidatinnen gerne mal stellen? Lasst es uns wissen auf Facebook, auf Instagram, bei uns auf der Internetseite fluxfm.de und natürlich in unserer Flux Music App. Und der erste Songwunsch, der ist schon da. Carly Simon mit einer ganz einfachen Frage. Why? Schön, dass ihr eingeschaltet habt.

0: Warum eigentlich? Das ist eine Frage, die ich mir auch schon immer mal gewünscht habe, einem Politiker oder einer Politikerin direkt ins Gesicht zu sagen. Genau solche Fragen wollen wir heute von euch bei uns in der Playlist haben. Denn wir sind kurz vor der Wahl zum Abgeordnetenhaus hier in Berlin. Und deswegen dachten wir uns, ey, ihr könnt eure Fragen, die ihr den PolitikerInnen stellen möchtet, einfach mal in Songform packen. Das hat auch der liebe Eckehardt getan.
1: Hi Flux FM, hier ist der Eckehardt. Ob es jetzt ein Bürgermeister ist oder andere Politiker, das Gespräch mit den Bürgern ist auf alle Fälle wichtig, damit man weiß, was alle denken. Deswegen von Sam Fender, Will We Talk. Schöne Grüße aus Meran nach Berlin. Ciao.
0: Oh, das schöne Meran. Da schicke ich dir natürlich liebe Grüße hin zurück, lieber Eckehardt. Sam Fender, Will We Talk? Warum kommen wir nicht einfach mal ins Gespräch zusammen? Danke, Eckehardt.

Hypersonic Missiles, das Erfolgsalbum von Sam Fender aus dem Jahr 2019. 7 Jahre alt die Platte, war sein großer Durchbruch und es war der Songwunsch von Eckehardt hier heute bei unserem Musikspiel auf Flux FM. Wir wollen von euch heute wissen, welche Frage in Songform möchtet ihr gerne mal einem Politiker oder einer Politikerin stellen? Pure emotion. 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

0: How deep is your love? Eine Frage, die ihr durchaus auch mal einem Politiker oder einer Politikerin stellen könnt. Lisa ohne Beet, die hat uns diesen wunderbaren Songwunsch reingereicht, der perfekt zu unserem Motto passt. Am liebsten ist es uns, wenn ihr eure Songwünsche anmoderiert.
1: Hallo, grüßt euch Flux FM-Hörer. Grüß dich Thomas, der Alf hier. Ja, die Spitzenkandidaten haben ja immer so einen schicken Zwirn an. Da stellt sich mir die Frage, wie viel ist sein Outfit wert? Besungen im gleichnamigen Lied von Herrn Kummer. Jo, damit wünsche ich euch viel Spaß und ein schönes Wochenende. Ciao, ciao.
0: Na, verdient tun sie ja genug, unsere PolitikerInnen. Da kann man durchaus mal fragen, was der Anzug kostet.
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0: Trottel trägt Supreme.
1: Ja, was habe ich bezahlt, oder was? Ja. Ja, so 10.000 Euro.
2: Moncler 3.700.
3: GM 900.
2: Louis Vuitton Ankle Boots 1.500.

0: okay, cool. Aber ich finde trotzdem.
1: Guck mal auf 100,6 Flux FM. Wie viel ist dein Outfit wert? Das ist eine Frage, die könnt ihr natürlich auch mal an einen der Spitzenkandidatinnen für die Abgeordnetenhauswahl stellen. Aber es gibt natürlich auch andere Fragen. Zum Beispiel, was habt ihr denn eigentlich so die letzte Zeit für uns gemacht? What have you done for me lately? Janet Jackson auf 100,6 Flux FM. Ein Wunsch von Frank267 auf Insta.
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Jawohl, Britpop auf 100,6 Flux FM. Es ist die schönste Sendung der Woche. Wir sind mittendrin im Musikspiel. Heute zum Thema, welche Frage würdet ihr einem Politiker oder einer Politikerin stellen wollen? Und zwar in Songform. Weißt du überhaupt noch, wer ich bin? Wunderbare Frage, wunderbarer Song. Zartmann hier auf Flux FM, gewünscht von Kai Scholl.

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1: Der Freitagmittag auf 100,6 Flux FM. Wir sind mittendrin im Musikspiel, in der schönsten Sendung der Woche, in der ihr eure Songwünsche im Radio hören könnt.
2: Hier ist Hauke Hesch und die besten Songs oder Songs mit Fragen. Tja, da stelle ich doch selber mal eine Frage. Von The Clash, Should I Stay or Should I Go? Beste Grüße somit aus Schleswig-Holstein nach Berlin. Euer Hauke Hesch. Tschüss.
1: Ja, lieber Hauke, da stellst du eine sehr ernste Frage, eine, die in meinem Bekanntenkreis immer häufiger gestellt wird. Was passiert denn eigentlich, wenn die AfD an die Macht kommt in Sachsen-Anhalt oder auch bundesweit? Bleiben wir dann hier? Ziehen wir dann weg? Ja, ich will gar nicht so unfassbar ernst werden. Das ist ein geiler Song. The Clash. Should I stay or should I go?

Jawohl, The Clash auf 100,6. Flux FM, wir sind mittendrin im Musikspiel. Ihr könnt uns auf Facebook, auf Instagram, auf unserer Webseite, bei uns in der App eure Musikwünsche schicken. Heute bestimmt ihr unsere Playlist in Sachen Wünsche an PolitikerInnen. Und eine Frage finde ich super in dem Kontext. What else is there? Was ist eigentlich noch möglich? Mal ein bisschen Utopie zulassen. Gewünscht hat sich Röyksepp Elisa Quass auf Facebook. What else is there?

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100,6 Flux FM, das Musikspiel am Freitag mit euren Fragen an PolitikerInnen in Songform. Und manchmal sind wir ja wirklich froh, wenn wir überhaupt mal eine Frage an einen Politiker oder eine Politikerin stellen können. Geiler Song, geile Frage, zwei Fragen kläre ich hier auf.

0: Es ist Freitag, die Sonne scheint, dazu das Flux FM Musikspiel. Schön, dass ihr eingeschaltet habt. In etwas weniger als einem Monat wählen wir hier in Berlin. Die Abgeordnetenhauswahl steht an, wir sind mittendrin im Wahlkampf. Passend dazu wollen wir von euch wissen, welche dringliche Frage habt ihr an unsere PolitikerInnen?
1: Guten Morgen Flux FM, hier ist Katrin aus Spandau. Es ist wirklich sehr schön, dass ihr die ganzen Gespräche mit den BürgermeisterInnen-Kandidaten macht. Aber ich glaube, so am Ende des Gesprächs muss man sich auch manchmal denken, so wäre wirklich schön, wenn die das wirklich machen würden, was sie uns da versprechen. Ich möchte mir deswegen von den Beach Boys Wouldn't It Be Nice wünschen. Ich hoffe, ihr habt ein schönes Wochenende. Liebe Grüße. Ciao.
0: Den Horizont erweitern, Utopie wagen, das sind sehr gute Fragen, die wir unseren PolitikerInnen stellen sollten. The Beach Boys, gewünscht von Katrin auf Flux FM.

Hast du jemals den Regen gesehen? Have you ever seen the rain? 100,6 Flux FM. An einem Freitag, wo wir heute keinen Regen sehen werden. Er ist sonnig geraten. Wir sind mittendrin in unserem Flux FM Musikspiel. Jetzt mit einem Song von Die Ärzte. Ist das alles? Auch das eine Frage, die wir alle unseren PolitikerInnen vielleicht häufiger stellen sollten. Den Song noch, dann gibt's ein Flux FM Nachrichten-Update.

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2: Mit Ralf Gulke. Sicherheitsbehörden haben am Stadtrand von Berlin ein Versteck mit zwei scharfen Waffen entdeckt. Die Süddeutsche Zeitung schreibt, dass die Behörden davon ausgehen, dass es sich um ein Depot russischer Agenten für mögliche Anschläge handelt. Im Zusammenhang mit dem Waffenfund wurde bereits im vergangenen Herbst ein Verdächtiger in Rumänien festgenommen. Der Mann könnte das Depot angelegt haben. In Berlin starten am Montag so viele Schülerinnen und Schüler ins neue Schuljahr wie nie zuvor. Bildungssenatorin Günther Wünsch hat heute Vormittag die Zahlen vorgestellt. Knapp 405.000 Kinder und Jugendliche besuchen kommendes Schuljahr eine allgemeinbildende Schule. Das sind noch einmal gut 1200 mehr als im letzten Schuljahr. Was bleibt, ist der Lehrkräftemangel. Stand jetzt können rund 500 Vollzeitstellen nicht besetzt werden. Trotz einer Verbesserung der Lage im Waldbrandgebiet in Ostbelgien warnen die Behörden vor dem Betreten des Naturschutzgebiets Hohes Venn. Ein Aufenthalt sei nach wie vor gefährlich, teilte die Provinz Lüttich mit. So könnten Brandherde im Boden erneut aufflammen, Bäume und Äste herabstürzen und weiter gesundheitsschädliche Rauchgase auftreten. Die Lage entwickle sich zwar positiv, die Arbeit sei aber noch nicht abgeschlossen. Angesichts guter Umsätze in einigen Branchen schlägt die IG Metall in der diesjährigen Tarifrunde einen Gehaltsaufschlag für dort Beschäftigte vor. Autokonzerne und Zulieferer stünden massiv unter Druck, sagte der IG Metall-Bezirkschef Küste Daniel Friedrich der Süddeutschen Zeitung. Rüstung, Medizintechnik und andere Bereiche verdienten dagegen sehr gut. Nötig sei also ein Tarifabschluss, der allen gerecht wird. Die IG Metall legt voraussichtlich Mitte September ihre Gehaltsforderung vor. Rund 6 Wochen nach den verheerenden Überschwemmungen in der Region Guangxi im Süden Chinas ist die Zahl der Todesopfer nach Angaben von Staatsmedien auf 159 gestiegen. 10 Menschen werden noch immer vermisst. Ein Taifun war im Juli über Teile Südchinas hinweggezogen und hatte mehr als 1,6 Millionen Menschen betroffen. Soweit das Neueste aus der Flux FM Nachrichtenredaktion. Das Wetter. Heute scheint längere Zeit die Sonne und es ist verbreitet trocken. Die Höchsttemperaturen liegen um 25 Grad. Abends und nachts ziehen Schauer auf, die auch morgen das Wetter prägen. Maximal 20 Grad. Am Sonntag wolkig, einzelne Schauer bei Höchstwerten um 19 Grad.
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4: Jawohl, noch 2 Stunden bestimmt ihr unsere Playlist. Wir sind mittendrin im Flux FM Musikspiel. 100,6 Flux FM. Wir schauen heute auf die Abgeordnetenhauswahl. Die findet in 4 Wochen statt. Wir sprechen mit allen relevanten Spitzenkandidatinnen zu dieser Wahl. Alle, die Erfolgschancen haben, regierende Bürgermeisterin oder regierender Bürgermeister zu werden, die findet ihr bei uns im Programm und auf unserer Internetseite fluxfm.de und bei uns in der Flux Music App. Aber natürlich wollen wir auch musikalisch mal ein bisschen auf diese Wahl schauen. Welche Fragen habt ihr denn eigentlich an die Spitzenkandidatinnen oder vielleicht auch an unsere Politikerinnen generell? How do you do? Wie geht's dir eigentlich? Das ist eine Frage, die kann man jedem mal stellen und auch einem Politiker.
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0: Wie geht's? Nie wieder so schön besungen wie von Roxette auf 100,6 Flux FM. How do you do? PolitikerInnen, die sind sehr viel beschäftigt, aber sie freuen sich mit Sicherheit, wenn man mal eine echte menschliche Frage stellt. Wir freuen uns von euch über eure Fragen an PolitikerInnen in musikalischer Art in unserer App, auf Facebook, auf Instagram und natürlich auch bei uns auf der Webseite.
1: Guten Morgen, Flux FM. Hier ist der Thomas aus Solingen. Ja, Fragen in Songform. Natürlich ist man da sofort bei den Sternen, aber noch besser als Was hat dich bloß so ruiniert, ist ja wohl der Song Was ist hier los? Das passt doch perfekt, oder? Und damit ein schönes Wochenende nach Berlin.
0: Thomas, du bist ja Stammhörer, du bist Stammwünscher in unserem Flux FM Musikspiel und heute hast du mal wieder voll ins Schwarze getroffen. Die Sterne, was ist hier los? Dein Musikwunsch auf

Wow, was für ein Gitarrenriff. Die Sterne mit Was ist hier los? 100,6 Flux FM mit einem Track, der sich ganz wunderbar in eine Frage formulieren lässt, die wir PolitikerInnen stellen sollten. Solche Songs, die wünschen wir uns von euch heute, denn in knapp 4 Wochen wählen wir hier in Berlin ein neues Abgeordnetenhaus und wir sind hier heute politisch unterwegs mit Fragen an PolitikerInnen. Lutz Reimer hat auch was eingereicht. 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

Ein bisschen Unbeschwerter klang die 90er Jahre dann doch irgendwie. What's My Age Again? 100,6 Flux FM mit dem Track von Blink 182. Und jetzt mit einer Nummer, die alle Star Trek-FreundInnen von euch sehr freuen dürfte. Where's Captain Kirk? Spitzenergy auf 100,6 Flux FM. Gewünscht von Chris.

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0: Wo ist eigentlich mein Kopf geblieben? Where is my mind? 100,6 Flux FM, nie wieder so schön besungen. Diese Frage nach dem eigenen Verstand wie von den Pixies. Solche Fragen wünschen wir uns heute von euch. In 4 Wochen wird gewählt hier in Berlin. Und welche Frage in Songform würdet ihr gerne mal einer Politikerin oder einem Politiker stellen?
1: Hallo, liebes Flux FM-Team. Hier ist Paul aus dem heute sehr verregneten Zürich. Zum heutigen Musikspiel wünsche ich mir Amy Winehouse mit Will You Still Love Me Tomorrow und sehe da so ein bisschen die Verbindung zu den Wahlversprechen, die dann ja oft nach der gewonnenen Wahl nicht mehr so sehr im Fokus stehen. Hoffe natürlich, diesmal ist das alles ganz anders und würde mich freuen, wenn ihr den Song spielt. Ein schönes Wochenende allen.
0: Das hoffen wir gemeinsam, lieber Paul. Hoffentlich wird auch die Sonne bald wieder rauskommen. In Zürich, hier ist dein Songwunsch. Will You Still Love Me Tomorrow? Amy Winehouse auf Flux FM.

0: Und nach der Wahl am 20. September ist dann auf einmal alles anders. Alle Wahlversprechen hier in Berlin über Bord geworfen. Diese Sorge adressiert Paul mit seinem Songwunsch Amy Winehouse. Will you still love me tomorrow? 100,6 Flux FM mit dem Musikspiel an diesem sonnigen Freitag. Musik, Kompetenz, guter Musikgeschmack, das ist in der Politik eher selten. Das merken wir immer wieder bei irgendwelchen Wahlkampfveranstaltungen, wo dann auf einmal Donald Trump einreitet zu YMCA. Es gibt aber auch vielleicht etwas sinnvollere Beispiele, zum Beispiel Klaus Wowereit, auch schon ein paar Jahre her, der zu Songs von AC/DC bei seinen Wahlkampfveranstaltungen reingekommen ist. Ach, warum denn eigentlich? Warum nicht einfach mal die Hamburger Schule? Kennst du eigentlich die Hamburger Schule? Das wünscht sich mein lieber Kollege Micha aus der Musikredaktion, der unser Musikspiel hier mit mir gemeinsam betreut. Wir hören Burnout Ost-West mit Kennst du eigentlich die Hamburger Schule?
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0: Die Spice Girls sind bei uns in der Flux FM Playlist Mangelware. Umso mehr freue ich mich, dass sie heute hier mal reingemogelt wurden. Wer ist dran? Rosan auf Instagram hat sich das Ganze gewünscht mit dem Track Who Do You Think You Are? 100,6 Flux FM, das Musikspiel.
1: Moin moin, liebe Fluxis. Ist ja schön mit den ganzen Fragen an die Politiker, aber die haben doch auch Fragen. Zum Beispiel, wo ist denn die Fähre hier? Können wir da vielleicht mal Reinhard Grebe zuhören mit Ich bin der Präsident? Vielen Dank. Schönes Wochenende. Bye, bye.
0: Na klar, das können wir. Reinhard Grebe, Ich bin der Präsident. Schönen sonnigen Freitag euch. Ich bin

0: und die schlafe ich für euch. Ich bin der Präsident.
1: 100,6 Flux FM mit dem Musikspiel am Freitagmittag. Wie schön, dass ihr eingeschaltet habt. Wie schön, dass ihr heute wieder so geil unsere Playlist mitgestaltet. Moby mit Why Does My Heart Feel So Bad ist ein Track, der sehr vielen Menschen in den Sinn kommt, wenn es um die Frage geht, wie denken wir denn eigentlich gerade über unser politisches System nach, über die AfD, die vielleicht an die Macht kommen könnte in Sachsen-Anhalt. Gewünscht hat sich das Ganze Ulrich Drössler auf Instagram. Lass uns die Hoffnung nicht aufgeben.

0: Nalan, Alexander Hacke und Frank Spilker, Engin, Beaks, The No Twist, Sorvina, Chris Immler, Sophia Kennedy, Josie Miller.
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0: Ein richtig geiler 90er-Jahre-Klassiker, die Fugees mit Ready or Not, 100,6 Flux FM, gewünscht von Snapsay auf Facebook. Wir sind mittendrin im Musikspiel, es ist Freitag, die Sonne scheint und wir wünschen uns von euch heute alle Songs, die eine Frage beinhalten, die ihr unseren PolitikerInnen stellen wollt oder stellen würdet. Denn bald wird gewählt. 2 Wochen, dann gibt's ein neues Abgeordnetenhaus, dann ist die Wahl durch. Wir gehen alle zur Wahlurne hoffentlich und gucken, dass unser demokratischer Wille vielleicht ein bisschen was zum Besseren bewegt. Das ist die Hoffnung, die wir hochhalten sollten. Das wünschen wir uns hier heute von euch, auch wenn ihr euren Song selber anmoderiert.
1: Guten Morgen, hier ist der Christian. Welche Fragen würde ich PolitikerInnen gerne stellen? Ja, das wäre eine ganze Menge, zu einer ganzen Menge Themen. Mindestens eine davon hätte sicherlich mit der völlig verfehlten, restriktiven Drogenpolitik zu tun. Und ja, ich weiß gar nicht, womit ich da anfangen würde. Deshalb stelle ich einfach mal die völlig allgemeine Frage mit Georg Danzer. War das etwa Haschisch? Herzlichen Dank, ein wunderschönes Wochenende und liebe Grüße an alle. Ciao.
0: Liebe Grüße zurück an dich, lieber Christian. Na klar, die Drogenpolitik, ein Dauerbrenner bei den Fragen, die wir an PolitikerInnen haben. Toller Song, war das etwa Haschisch? Georg Danzer, 100,6 Flux FM, macht euch einen schönen Freitag, kommt gut in Richtung Wochenende, die Sonne scheint. Moin.

0: das etwa Haschisch?
1: Georg Danzer mit seinem Song auf 100,6 Flux FM. Wir sind mittendrin im Musikspiel und wir sind mittendrin in der Abgeordnetenhauswahl hier in Berlin. In 4 Wochen wird geschaut, wer wird neuer regierender Bürgermeister oder regierende Bürgermeisterin. Und deshalb wollen wir heute von euch eure Themen, eure Fragen an PolitikerInnen hier musikalisch abbilden. Das hat auch ein User namens Gerd Weiß gemacht. The Smiths auf 100,6 Flux FM bzw. Morrissey. What difference does it make? Bisschen kulturpessimistisch. Aber auch das ist erlaubt.

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2: Mit Ralf Gulke. Hier in Berlin fehlen auch im neuen Schuljahr hunderte Lehrerinnen und Lehrer. Bildungssenatorin Günther Wünsch sagte heute, dass Stand jetzt rund 500 Vollzeitstellen bei den Lehrkräften nicht besetzt werden können. Demgegenüber steht ein neuer Rekord bei den Schülerzahlen. An den allgemeinbildenden Schulen werden ab Montag fast 405.000 Kinder und Jugendliche unterrichtet. Doch mal gut 1200 mehr als im letzten Schuljahr. In der Nähe von Berlin ist ein geheimes Waffenversteck gefunden worden. Das Bundesamt für Verfassungsschutz geht davon aus, dass es im Auftrag russischer Geheimdienste angelegt wurde, berichten NDR, WDR und Süddeutsche Zeitung. In dem Depot in einem Waldstück in Brandenburg seien zwei Handfeuerwaffen gelagert worden. Ein Tatverdächtiger sei vor einiger Zeit in Rumänien festgenommen worden. Deutsche Sicherheitsbehörden seien inzwischen davon überzeugt, dass die Waffen für Agenten hinterlegt wurden, die im Auftrag Russlands Attentate ausführen sollten. Im hessischen Hof Geismar nahe Kassel ist ein Auto in eine Fußgängerzone gerast. Nach Polizeiangaben wurde mindestens ein Mensch verletzt. Der Fahrer des Wagens hatte nach bisherigen Erkenntnissen medizinische Probleme, als er mit erhöhter Geschwindigkeit in die Fußgängermenge fuhr. Der Wagen prallte gegen eine Häuserwand. Der Fahrer wurde notärztlich behandelt. Nach mehreren schweren Waldbränden in Deutschland will die SPD Feuerwehrleute mit einer besonderen Auszeichnung ehren. Feuerwehrmänner und Frauen riskierten Leib und Leben, um Existenzen und Menschenleben zu retten, sagte Parlamentsgeschäftsführer Dirk Wiese der Rheinischen Post. Das geschehe oft ehrenamtlich, da sei es höchste Zeit, diesen herausragenden Einsatz für die Gesellschaft deutlicher anzuerkennen. Der bislang größte und folgenschwerste Waldbrand des Sommers war der im Hürtgenwald, er ist inzwischen komplett gelöscht. Bei der aktuellen Ebola-Epidemie in der Demokratischen Republik Kongo sind nach UN-Angaben bereits mehr als 2500 Menschen gestorben. Die Hälfte davon sei in den vergangenen 20 Tagen registriert worden, erklärte Ebola-Koordinator Julian Harneys. Die Zahl der Todesopfer steige jeden Tag, die Zahl der Neuinfektionen nehme exponentiell zu. Die Epidemie erfasse inzwischen ein Gebiet größer als Frankreich. Man komme mit der Hilfe nicht mehr hinterher, so Harneys. Soweit das Neueste aus der Flux FM Nachrichtenredaktion. Das Wetter. Heute scheint längere Zeit die Sonne und es ist verbreitet trocken. Die Höchsttemperaturen liegen um 25 Grad. Abends und nachts ziehen Schauer auf, die auch morgen das Wetter prägen. Maximal 20 Grad. Am Sonntag wolkig, einzelne Schauer bei Höchstwerten um 19 Grad.
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3: Moin, noch eine Stunde habt ihr Zeit, uns eure Musikwünsche zu schicken. Bald sind Abgeordnetenhauswahlen hier in Berlin und wir wollen von euch wissen, welche Fragen habt ihr an unsere PolitikerInnen? Sagt es uns auf Facebook, auf Instagram, auf unserer Internetseite fluxfm.de und bei uns in der Flux Music App. 100,6 Flux FM, das Musikspiel. Schönen Freitag, ich bin Marius. Legowski ist mein Nachname.

Wenn ihr euch in den 90er Jahren versucht habt, Gitarre spielen beizubringen, dann seid ihr vermutlich an Four Non Blondes and What's Up nicht vorbeigekommen. Ein fantastischer Song, 100,6 Flux FM. Heute mit euren Wünschen an PolitikerInnen in Songform. Meine liebe Kollegin Jule aus der Musikredaktion, die wünscht sich die höchste Eisenbahn mit dem Track Was machst du dann? Vielleicht auch eine kleine Aussage, ein kleiner Wunsch, eine kleine Frage an die Situation in Sachsen-Anhalt, jetzt dann nach der Wahl. Alles Liebe euch, einen schönen Freitag. Ich bin Marius Ligowski, moin.

Die höchste Eisenbahn auf Flux FM mit Was machst du dann? Wir sind mittendrin in unserem Musikspiel. Es ist Freitag, die Sonne scheint und ihr bestimmt heute unsere Playlist. In knapp 4 Wochen, ein Tag weniger, wird in Berlin gewählt, das neue Abgeordnetenhaus. Und wir wünschen uns von euch heute alle Songs zum Thema Frage an PolitikerInnen. Und eine Frage finde ich besonders schön. Who's got the bag? 21st June. The Streets auf 100,6. Flux FM. Schickt uns gerne auch ein bisschen was Verrückteres, ein bisschen was Randseitigeres auf Facebook, auf Instagram, auf unserer Internetseite fluxfm.de und natürlich auch bei uns in der Flux Music App.

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0: endlich mal ein bisschen was Soligeres auf 100,6 Flux FM. What is this thing called love? 100,6 Flux FM mit einem Track gewünscht von dieser Ort auf Instagram. Wir wollen heute von euch eure PolitikerInnen-Songs hören.
1: Schönen guten Tag, liebe Fluxis. Hier ist der Mike. Ich war lange im Orbit geschwoben und bin jetzt aber wieder zurück. Und ich würde ganz gerne euch die Frage stellen, Why Can't This Be Love von Van Halen, weil ich den einfach mal wieder gerne im Radio hören würde. Also, macht's gut, schönes Wochenende.
0: Juti Mike, Van Halen, hier bekommst du ihn, dein Track, Why Can't This Be Love.

0: Hallo, hier ist mal wieder Graf Olaf aus Rüthnitz bei Bernau, bei Berlin. Ich würde dem neuen Menschen, der da dieses Amt bekleidet, die Frage stellen, ob ich es nicht besser machen könnte, was ich natürlich von mir behaupten würde. Deswegen stelle ich ihm die Frage, why can't I be you von The Cure? Ich wünsche euch ein tolles Wochenende und bis zum nächsten Mal. Tschüss.
1: Das gleiche für dich, lieber Olaf. Ein schönes Wochenende. The Cure mit Why Can't I Be You?

0: Ton, Steine, Scherben, 100,6 Flux FM. Warum geht es mir so dreckig? Eine Frage, die sich der ein oder andere Politiker von uns durchaus mal stellen sollte. Einfach mal gucken, hey, wie geht's denn eigentlich den Menschen unten an der Basis? Wie geht es uns hier gemeinsam? Solche Songs, die Fragen an PolitikerInnen im Titel beinhalten, die wollen wir heute von euch hören.
1: Hallo, hier ist Martin aus Rudow. Ein bisschen spät dran heute. Hallo, liebes Flux FM Team. Eine Frage, die mir spontan einfiel, als ich euer Thema hörte, im Jahre 1965 gestellt von Tom Jones. What's new, Pussycat? Würde man heute vielleicht anders formulieren, aber gleichwohl ja eine wichtige Frage an Politiker und Politikerinnen gleichermaßen. Tschüss.
0: Ja, was soll's, Martin, komm. Lass uns die ganze Kiste, die ganze Sache doch einfach mal so direkt aussprechen, wie sie in dem Songtitel beinhaltet ist. Tom Jones, endlich mal wieder hier bei Flux FM mit What's New Pussycat. Danke, Martin. What's new, Pussycat?

Tom Jones macht jeden Song besser. 100,6 Flux FM, das Musikspiel. Heute mit euren Songwünschen, die eine Frage an PolitikerInnen beinhalten. Who are you? Eine super Frage von Miss Kenishi hier auf 100,6. Flux FM als Track. Einfach mal fragen, ey, wen meint ihr eigentlich?

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1: Hallo, ich wünsche mir zum heutigen Fragenspiel How much is the fish von Scooter? Diese Frage richtet sich an alle SpitzenpolitikerInnen und sie ist natürlich die große Frage, was machen wir mit der Wirtschaft, steckt dahinter. Und so ein bisschen Raven am Morgen macht ja auch großen Spaß. Liebe Grüße aus dem Wedding.
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0: Resurrection!
1: Jawohl, Scooter, 100,6 Flux FM. Das Musikspiel und das ist ein guter Anlass, um auch mal einen Track von Scooter bei uns in die Playlist zu schmuggeln. Ich mag HP Baxter und ich mag auch Scooter. Insofern bin ich ein bisschen happy darüber, auch hier sowas mal zu hören. Auch über den nächsten Track freue ich mich sehr. Runey, When Did Your Heart Go Missing? Viele von euch werden sich fragen, hey Leute, da oben in der Politik, wann habt ihr aufgehört, emotional zu sein?

Venus Frankie hat sich auf Instagram diesen wunderbaren Song gewünscht von Rooney, When Did Your Heart Go Missing. Wir wünschen uns alle von unseren PolitikerInnen, ey, seid einfach mal aware, seid ein bisschen nah dran an uns, an unseren Gefühlen, an unseren Interessen. Abgebildet hier in diesem geilen Track. Ihr Lieben, einen Song habe ich noch für euch. Dann ist unser Flux FM Musikspiel auch schon vorbei für heute. Wenke Fiedler übernimmt die nächsten 4 Stunden dann mit ihr hier am Start. Bleibt ein bisschen dran. Ich bin Marius Legowski. Morgen ab 11 Uhr freue ich mich, wenn ihr wieder einschaltet. Das hier ist KLF mit What Time Is Love. Alles

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1: Und zwar
2: mit Ralf Gulke. Der Bundeskanzler kehrt aus der Sommerpause zurück. Laut dem Portal Politico wird Friedrich Merz morgen Helfern und Feuerwehrleuten für ihren Einsatz im Brandgebiet Hürtgenwald in Nordrhein-Westfalen danken. Über Merz mehr als dreiwöchige Sommerruhe hatte es zuletzt Diskussionen gegeben. Im ZDF sagte Kanzleramtsministerin Nina Wagen, der Kanzler sei nicht untätig gewesen.
3: Na, erstens ist es so, dass wir tatsächlich natürlich mitbekommen, was die Menschen interessiert. Und nur wenn der Kanzler weniger sichtbar war, heißt ja nicht, er ist nicht informiert, er hat nicht gearbeitet, er hat nichts getan. Das hat er sehr wohl, war immer informiert, war immer auch im Austausch mit den Betroffenen vor Ort.
2: Wo sich Merz seit seinem letzten Auftritt aufhielt, wurde nicht öffentlich kommuniziert. Im hessischen Hof Geismar ist ein Autofahrer durch eine Fußgängerzone gerast. Er fasste mehrere Passanten. Laut der Polizei in Kassel wurden 8 Menschen leicht verletzt. Sie erlitten Prellungen, Schürfwunden und Schocks. Der 68-jährige Fahrer prallte gegen eine Häuserwand. Vermutlich waren medizinische Probleme der Auslöser der Irrfahrt. Der Mann kam nach notärztlicher Behandlung ins Krankenhaus. Er schwebt in Lebensgefahr. In Berlin starten am Montag so viele Schülerinnen und Schüler ins neue Schuljahr wie nie zuvor. Bildungssenatorin Günther Wünsch hat heute Vormittag die Zahlen vorgestellt. Knapp 405.000 Kinder und Jugendliche besuchen kommendes Schuljahr eine allgemeinbildende Schule. Das sind noch einmal gut 1200 mehr als im letzten Schuljahr. Was bleibt, ist der Lehrkräftemangel. Stand jetzt können rund 500 Vollzeitstellen nicht besetzt werden. Sicherheitsbehörden haben am Stadtrand von Berlin ein Versteck mit 2 scharfen Waffen entdeckt. Die Süddeutsche Zeitung schreibt, dass die Behörden davon ausgehen, dass es sich um ein Depot russischer Agenten für mögliche Anschläge handelt. Im Zusammenhang mit dem Waffenfund wurde bereits im vergangenen Herbst ein Verdächtiger in Rumänien festgenommen. Der Mann könnte das Depot angelegt haben. Angesichts guter Umsätze in einigen Branchen schlägt die IG Metall in der diesjährigen Tarifrunde einen Gehaltsaufschlag für dort Beschäftigte vor. Autokonzerne und Zulieferer stünden massiv unter Druck, sagte der IG Metall-Bezirkschef Küste Daniel Friedrich der Süddeutschen Zeitung. Rüstung, Medizintechnik und andere Bereiche verdienten dagegen sehr gut. Nötig sei also ein Tarifabschluss, der allen gerecht wird. Die IG Metall legt voraussichtlich Mitte September ihre Gehaltsforderung vor. Soweit das Neueste aus der Flux FM Nachrichtenredaktion. Das Wetter. Heute scheint längere Zeit die Sonne und es ist verbreitet trocken. Die Höchsttemperaturen liegen um 25 Grad. Abends und nachts ziehen Schauer auf, die auch morgen das Wetter prägen. Maximal 20 Grad. Am Sonntag wolkig, einzelne Schauer bei Höchstwerten um 19 Grad.
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4: Schönen guten Tag, mein Name ist Wenke Fiedler und wir starten rein in den Nachmittag. Das mit Supergrass. Hier ist Sun Hits the Sky.

0: St. Vincent mit dem Song New York. New York ist auch eine sehr schöne Stadt. Auch ein bisschen dreckig wie Berlin, nur noch ein bisschen größer. Ja, dieses Wochenende erlebt ihr, wenn ihr möchtet, mit euren Familien tolle Ausflüge. Wir haben ein paar Tipps für euch aus der Flux FM Redaktion für euch, von uns und eure Kids.
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3: Einmal wieder richtig auf dem Dancefloor abtanzen, Lametta und Luftballons um sich werfen und bei tollen Mitmachaktionen dabei sein. Die Back-to-Kita-Disco im Mini-Loop Kinder-Secondhand im Reuterkiez macht's möglich. Hier tanzt ihr nicht nur, sondern entdeckt neue Schätze auf dem Flohmarkt und genießt eine bunte Auszeit, bevor der Kita-Alltag startet. Morgen von 11 bis 15 Uhr, Eintritt ist frei. Das Kinderfest des Museum Barberini in Potsdam lädt am Sonntag ein, eurer Kreativität freien Lauf zu lassen. Ihr bastelt zum Beispiel euer eigenes Segelboot und schickt es im Wasserbecken auf große Fahrt. Getanzt wird auch, hier liefert DJ Kekse die passende Musik. Das Barberini Kinderfest im Innenhof des Museums Barberini. Am Sonntag von 12 bis 16 Uhr, der Eintritt ist frei. Am Sonntag erlebt ihr Bewegung, Spaß und frische Luft auf dem ehemaligen Flughafen Tegel. Die Fahrradtour aktiv auf der Landebahn von Grün-Berlin lädt von 10 bis 12 Uhr zum Mitradeln ein. Dabei cruisen eure Kids nicht nur über die einstigen Start- und Landebahnen, sondern lernen auch mehr über den geschichtsträchtigen Ort. Für Kinder sind die Tickets kostenlos, Erwachsene zahlen 5 Euro. Wichtig, eure Kids dürfen nur in Begleitung teilnehmen.
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0: Et moi von Jacques Dutronc hier auf 100,6 Flux FM.
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0: Die österreichische Musikerin Uje Jara wohnt ja mittlerweile auch ein paar Jahre in Berlin. Sie ist Multi-Instrumentalistin und wenn ihr meint, man könnte sie irgendwie auf einen Musikstil festnageln, das funktioniert nicht. Also sie hat ja am Anfang so richtig dreckigen Rock gemacht. Sie spielt auch fantastisch Gitarre, ist aber wie gesagt Multi-Instrumentalistin. Also es gibt einige Instrumente, die sie beherrscht. Sie ist Songwriterin und auch noch Produzentin. Sie wurde auch in Großbritannien gefeiert. Sie war unser Flux FM Radar schon vor 2 Jahren. Sie hatte ja auch schon eine Live-Session gespielt und ihr Debütalbum, das wird am 25. September rauskommen. Jetzt gibt es einen weiteren Vorgeschmack aus der Debütplatte. Hier ist Uje Jara und das mit Hello, Hello.

Die ganz neue Single von Ujayara. Hello, hello, hier von 100,6 Flux FM. Ich habe sie vor kurzem noch auf dem Durchlüften-Festival gesehen im Humboldt-Forum. Die ist wirklich eine krass gute Musikerin. Also wenn ihr sie live sehen könnt, dann gönnt euch das Konzert. Ihr werdet es lieben. Wir sprechen gleich über Fußball. Mein Kollege Ron Stocklers hat nämlich ein Interview geführt. Und zwar mit der Stadionsprecherin von Union Berlin. Also die Stimme, die man seit 2 Jahren immer in der alten Försterei hört. Und bevor heute Abend dann die Frauen von Union im Eröffnungsspiel der Bundesliga auf den FC Bayern treffen, ja, gibt es nochmal das Interview mit der Stadionsprecherin, die das mittlerweile in ihrem 2. Jahr macht. Das Interview gibt's gleich in 7 Minuten hier auf Flux FM.

0: Toller Song von Phoebe Bridgers' Lost Boys, den sie vor kurzem dann auch bei Jimmy Fallon in der Tonight Show live performen durfte.
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0: Fußballstadien haben ihren ganz eigenen Sound. Gesänge, Jubel, Pfiffe und mittendrin eine Stimme, die den Überblick behalten muss. Bei den Frauen von Union Berlin gehört diese Stimme Bettina Bestgen. Sie ist als Stadionsprecherin bei den Spielen in der Alten Försterei dabei, bevor heute Abend die Frauen von Union im Eröffnungsspiel der Bundesliga auf den FC Bayern treffen, hat FluxFM-Redakteurin Stocklers mit ihr über diesen besonderen Abend in Köpenick und ihr zweites Jahr als Stadionsprecherin gesprochen.
2: Mit Blick auf diese letzten Stunden, bevor es losgeht. Wie fühlt es sich an, ich sag mal, in den Pflichtspielstart reinzugehen?
3: Bis, glaube ich, etwa vorgestern war es nur Vorfreude und seit vorgestern weiß ich, was alles abgeht bei uns im Wohnzimmer. Und also ich wusste ja schon, okay, das ist das Eröffnungsspiel, es wird nicht so sein wie alle anderen Spiele. Ey, aber was da morgen alles geschieht, hoi, hoi, hoi.
2: Darfst du irgendwas verraten?
3: Ja gut, jetzt könnte ich natürlich einfach sagen, da geht das und das und das ab, aber ich darf nichts sagen. Nee, es ist ja speziell, weil es gibt halt nur ein Eröffnungsspiel für die Frauen Bundesliga. Und dass das bei uns zu Hause ist, ist halt schon, das ist mega speziell, dass der DFB uns da ausgesucht hat, so Zuschauerrekordmeister gegen Bundesligameister. Das ist schon mega geil.
2: Für die Frauen von Union ist das zweite Jahr im Oberhaus und auch für dich ist es das zweite Jahr an der Seitenlinie als Stimme im Stadion an der Alten Försterei bei den Frauen von Union Berlin. Ist da eine andere Nervosität da, ganz unabhängig vom Saisoneröffnungsspiel, oder ist es mittlerweile auch so ein bisschen, ich sag mal, Routine, die schon eingegroovt ist?
3: Also zum Glück gibt es ein bisschen eine Routine. Ich glaube, wenn ich jedes Mal so nervös wäre wie beim allerersten Mal, ey, da habe ich die Nacht davor nicht geschlafen, ich konnte nichts essen den ganzen Tag lang. Ich glaube, das wäre nicht gesund. Also ich bin da sehr froh, dass da Routine kommt. Und mittlerweile ist es so ein Mix aus, ich würde sagen, 90% Vorfreude, 10% Nervosität. Und morgen ist vielleicht der Nervositätsprozentsatz noch ein bisschen größer.
0: Bettina Bestgen ist die Stadionsprecherin der Frauen von Union Berlin. Nach einem Song geht es weiter mit dem Interview. Da werfen wir dann einen Blick in die Zukunft und gucken, wie die neue Saison vielleicht laufen wird.

0: Teardrops und das von Agoria hier von 100,6 Flux FM. Mehr als 15.000 Menschen sind heute Abend beim Start der neuen Bundesliga-Saison der Frauen im Stadion in der Alten Försterei dabei. Eine von ihnen ist Unions Stadionsprecherin Bettina Bestgen. Flux FM-Redakteur Ron Stocklers hat vor Spielbeginn mit ihr über die besondere Stimmung in der Alten Försterei, ihren Tipp für die Saison der Frauen und auch ihre eigene Union-Geschichte gesprochen.
1: Was ist dein erster Union-Moment gewesen?
2: Mein erster Union-Moment ist tatsächlich Urs Fischer. Ich bin eigentlich ja durch ihn zu Union gekommen. Und zwar habe ich da noch bei Radio 1 gearbeitet, beim LBB. Und ich habe da ein Interview mit ihm auf Schweizerdeutsch gemacht, mit deutschen Untertiteln, damit die Unioner und Unionerinnen hören, ach so, der Mann spricht so und auch so halt Hochdeutsch, weil seine Muttersprache, die tönt halt einfach so, wenn er so redet. Und so kam ich zur Union.
1: Ich muss dich natürlich nach so einer kleinen Prognose fragen. Wie gehst du daran? Einerseits als Fan, andererseits als diejenige, die hoffentlich viele Tore kommentieren darf im Stadion.
2: Also wir tippen ja auch intern und auch im Spielfeldrand vor Anstoß vor jedem Spiel. Und ich glaube schon nur, wenn jemand dort sagen würde, heute verlieren wir, boah, da wäre aber richtig was los. Also das macht man sowieso nicht, glaubt man aber auch niemals. Also. Und für diese Saison, also warte jetzt mal, ich würde sagen, dritter oder vierter Platz.
1: Das ist schon mal eine stabile Ansage. Also wirklich der Angriff an die Top-Teams dieses Jahr dann durchstartend, wenn man dir trauen kann und darf.
2: Immer groß träumen, unbedingt.
1: Zum Abschied, ein Titel gilt es ja zu verteidigen aus Union-Sicht. Die meisten ZuschauerInnen der Bundesliga bei den Frauen hatten die Kickerinnen aus Köpenick. Was macht Union anders, dass sie Spiel für Spiel wirklich 10.000 Leute in dieses Stadion kriegen und vielleicht in diesem 10.000 Leute in dieses Stadion?

0: Und bei den Frauenspielen ist, glaube ich, auch noch, vielleicht auch wenn jemand noch nicht so stadionerprobt ist oder vielleicht auch Schiss hat, dass es irgendwie, boah, Männerspiele oder sowas. Man kann auch gut mit Kindern kommen. Viele Familien sind bei uns bei den Frauenspielen. Es ist eine sehr liebe Stimmung. Beim Tettspiel hat jemand hinter mir geflucht. Da habe ich mich kurz umgekehrt, weißt du? Es ist Fußball, es ist mega geile Stimmung und es ist sehr lieb.
1: Unionsstadionsprecherin Bettina Bestgen im Gespräch mit FluxFM-Redakteurin Stocklas. Heute Abend erlebt ihr sie live im Stadion an der Alten Försterei beim Eröffnungsspiel der ersten Fußball-Bundesliga zwischen den Frauen von Union und Bayern München. Anpfiff ist um 18.20 Uhr live übertragen. Unter anderem wird das im ZDF und Magenta Sport.

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Alyssa Grace und das mit Bloodstream hier auf 100,6 Flux FM. Falls ihr Fans seid von der Band Wet Leg, da gibt es ein sehr besonderes Event. Da würden wir euch dazu einladen, mehr dazu gleich in ein paar Minuten hier auf Flux FM.

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0: Nihils und das mit Lavender hier auf 100,6 Flux FM. Da kommt auch bald die neue Platte Versions und die wird am 28. August rauskommen.
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0: Wetlag kommen nach Berlin. 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
2: Mit Ralf Gulke. Nach dem Fund eines Waffenverstecks am Stadtrand von Berlin mit zwei Schusswaffen und Munition ermittelt die Generalbundesanwaltschaft. Bundesinnenminister Dobrindt bestätigte Presseberichte über den Fund. Es gab eine Festnahme.
3: Der Generalbundesanwalt hat gegen einen Verdächtigen, der in diesem Zusammenhang existiert, ein Ermittlungsverfahren gestartet. Der Verdächtige befindet sich zurzeit in Rumänien in Haft.
2: Medien schreiben, dass die Behörden davon ausgehen, dass es sich um ein Depot russischer Agenten für mögliche Anschläge handelt. Bundeskanzler Merz kehrt nach mehr als drei Wochen Urlaub zurück. Laut dem Portal Politico will er morgen Waldbrandbekämpfern im nordrhein-westfälischen Hürtgenwald danken. Über Merz' lange Sommerpause hatte es zuletzt Diskussionen gegeben, auch wegen Rekordunbeliebtheitswerten in Umfragen. Das räumte auch Kanzleramtsministerin Nina Warken im ZDF ein.
4: Natürlich gibt es Luft nach oben bei den Umfragewerten, das sehen wir auch. Wir haben eben große Herausforderungen, wir haben drüber gesprochen. Es braucht jetzt auch Mut, diese Reformen anzugehen. Die tun sich nicht von alleine und diese Reformen, ich habe schon gesagt, führen auch dazu, dass es Einschnitte bei den Menschen gibt.
2: Merz sei nicht untätig gewesen, so Warken weiter. Hier in Berlin fehlen auch im neuen Schuljahr hunderte Lehrerinnen und Lehrer. Bildungssenatorin Günther Wünsch sagte heute, dass Stand jetzt rund 500 Vollzeitstellen bei den Lehrkräften nicht besetzt werden können. Demgegenüber steht ein neuer Rekord bei den Schülerzahlen. An den allgemeinbildenden Schulen werden ab Montag fast 405.000 Kinder und Jugendliche unterrichtet. Doch mal gut 1200 mehr als im letzten Schuljahr. Die mit US-Sanktionen belegte Präsidentin des Internationalen Strafgerichtshofs hat vor einem Niedergang des Völkerrechts gewarnt. Sie habe erwartet, dass es dieses Mal sie selbst treffen würde, twitterte die japanische Richterin Tomoko Akane. Sie sei deshalb nicht überrascht. Das Wichtigste sei, nicht zuzulassen, dass das der Beginn des Niedergangs des Völkerrechts ist. Akane und ein Ankläger dürfen unter anderem nicht mehr in die USA reisen. US-Außenminister Rubio hatte das Gericht als korrupt diffamiert. Soweit das Neueste aus der Flux FM Nachrichtenredaktion. Das Wetter. Heute scheint längere Zeit die Sonne und es ist verbreitet trocken. Die Höchsttemperaturen liegen um 25 Grad. Abends und nachts ziehen Schauer auf, die auch morgen das Wetter prägen. Maximal 20 Grad. Am Sonntag wolkig, einzelne Schauer bei Höchstwerten um 19 Grad.
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5: Und Wenke Fiedler, Mikrofon. Ich war noch nie so oft einen Film ins Kino gucken wie Project Hail Mary mit Ryan Gosling und dem süßesten Stein aller Zeiten, nämlich Rocky. Amaze, amaze, amaze. Wenn ihr den Film noch nicht gesehen haben solltet, dann solltet ihr das nachholen. Und er wird heute Abend tatsächlich nochmal gezeigt im York Summer Kino im Kulturforum. Und wir hauen gleich Gästelistenplätze raus. Gerne eingeschaltet bleiben.

0: Dr. Dog, Where'd All the Time Go? Hier auf 100,6 Flux FM.
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0: Also wer den Film noch nicht gesehen hat, ich kann ihn nur wärmstens weiterempfehlen. Ich glaube, ich war ihn dreimal im Kino gucken, habe ihn auch schon wieder zweimal über Streaming geguckt. Ich liebe den Film. Ich habe vorher den Hype rund um Ryan Gosling nie so richtig verstanden. Alle meine FreundInnen waren so, oh Gott, Ryan Gosling ist so sexy, ich weiß es nicht. Und ich war so, weiß ich nicht. Und jetzt seit dem Film Project Hail Mary, ja, will ich ihn auch heiraten, den Ryan Gosling, aber er ist ja schon versprochen an Eva Mendes. Ryan Gosling spielt in diesem Film, Der Astronaut heißt er auf Deutsch, nicht zu verwechseln mit einem anderen Film, der auch Der Astronaut heißt, deswegen heißt er auch Project Hail Mary. Da geht's um einen Biologielehrer, der ins Weltall geschickt wird, nicht so ganz freiwillig, von Sandra Hüller und die will, by the way, die Welt retten. Da sind nämlich so kleine Sporen im Weltall, die die Sonne auffressen. Ohne Sonne kann unsere Galaxie nicht überleben. Deswegen wird dann der Biologielehrer, der ganz viel Anxiety hat und zwar für alles, ins Weltall geschickt und erlebt dort ganz, ganz, ganz tolle Sachen. Unter anderem lernt er einen Außerirdischen kennen, der Rocky heißt und der macht immer amaze, amaze, amaze, süßester Alien, seit es E.T. gab. Guckt euch den Film an. Falls ihr es noch nicht gemacht habt, ich hau jetzt Tickets raus. Heute dann bei uns im York Sommerkino am Kulturforum. Das Ganze, das läuft um 20.45 Uhr in Originalsprache, in Englisch. Ruft jetzt gerne an, die 030 2000 9000. Komm, wir hören noch mal rein, dass ihr wisst, von was ich rede.
3: Sie sind der einzige Wissenschaftler, der wissen könnte, woran es liegt.
4: Ich bin einfacher Lehrer an der Grover Cleveland Schule.
3: Sie sind Doktor der Molekularbiologie. Ich möchte, dass Sie uns begleiten.
0: Ja, und dann geht das Abenteuer los. Also, wenn ihr Bock habt, ich empfehle Ihnen weiter. 030 2000 9000 und mit ein bisschen Glück seid ihr plus Lieblingsmensch mit dabei.
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9: Guten Tag.

0: See You in the Afterlife und das von Foster the People.
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0: Wir kommen zu der preisgekrönten Indie-Band Kites. Die kommen ja aus München und die kennen sich wirklich schon sehr lange. Also wirklich seit dem Kindergarten sind die miteinander befreundet. Das Trio besteht aus Michael, aus Kerim und Timothy. Ja, und die bringen jetzt ein neues Album raus. Am 31.07. Die neue Platte wird heißen Indie Rave. Das Berlin-Konzert, das wird am 30. November dann auch in, ja, bei uns stattfinden in der Großstadt. Und Kites hören wir uns jetzt an. Mit der ganz neuen Single, hier ist Believe In.

tolle neue Single von der Band Kites und das mit Believe In hier auf 100,6 Flux FM. Wir sprechen gleich über das Popkulturfestival, was wir auch präsentieren werden dieses Jahr. Das findet vom 24. bis 30. August jetzt nächste Woche statt, an mehreren Orten direkt bei uns in Berlin. Und ein Musiker, Ralf Heidel, der da auch spielen wird und ein sehr spezielles Projekt aufführen wird mit 4 anderen MusikerInnen, wird er sozusagen für einen Abend eine Supergroup gründen. Der ist gleich live bei mir im Interview.

0: Life's Relentless und ist von Bad Kid Sidden mit Good Health, Good Wealth.
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0: Ihr lieben Fluxis, nächste Woche findet wieder das Popkulturfestival an mehreren Orten in Berlin vom 24. bis 30. August statt. Wir präsentieren. Neben Konzerten gibt es auch Talks, es gibt Podcastaufnahmen, es gibt Workshops und auf der Bühne stehen unter anderem Acryl, Betteroff, Josi Miller, Yassin, Marian, FYI, Sorina, The No Twist und viele mehr. Und am Mittwoch, dem 26. August, gibt es dann ein ganz besonderes Set. 5 eigenständige KünstlerInnen mit vielfältigen Verbindungen zu unterschiedlichsten Projekten werden gemeinsam mit Impro-Anteilen in einem geschützten Live-Set ein Bandprojekt präsentieren. Nur für diesen einen Abend gibt es dann diese sozusagen gemeinsame Band und ein Künstler davon ist jetzt live bei mir im Studio, das ist der Ralf Heidel. Schönen guten Tag!
2: Hallo.
0: Ich bin sehr gespannt. Das klingt nach einem überraschenden, jazzigen Konzept, so ein bisschen.
2: Ja, jazzig, wenn man so will, kommt darauf an, wie man darauf blickt, aber. Ja, also wir kommen alle aus sehr unterschiedlichen Musikrichtungen und das wird man auch hören.
0: Ja, also 5 verschiedene KünstlerInnen, aus welchen Musikrichtungen kommt ihr?
2: Andy Haber spielt Schlagzeug, der ist ja von The No Twist, auf dem Popkultur spielen. Fair Weave macht eigene Musik, kommt eher so aus dem Theaterbereich, macht eigene Musik, die ist in Richtung Pop, Post-Rock. Izzy Ment kenne ich schon lange, die ist schon lange Teil der Indie-Szene, spielt bei ganz vielen verschiedenen Leuten, bei Stella Sommer, bei Ali Neumann und so weiter. Und Shanice Ruby Bennett macht viel Neo-Soul, R&B, viel in der Ecke und absolut fantastische Bassistin.
0: Das klingt nach einer sehr interessanten Mischung. Also ihr werdet direkt zweimal auftreten hintereinander am 26. August, also nächsten Mittwoch um 20 Uhr und um 21.10 Uhr im Silent Green. Was macht denn für dich das Popkulturfestival so besonders? Weil du hast ja letztes Jahr selber auch schon gespielt und einen Workshop und ein Panel gegeben.
2: Mhm. Ja, unter anderem das, also dass es so ganz viele verschiedene Angebote gibt auf dem Popkultur. Es gibt quasi eine eigene Sparte, die für Nachwuchs da ist, also Workshops und so weiter. Und wie gesagt, genau da ich da letztes Jahr Teil davon war, das ist wirklich fantastisch, wie das angenommen wird auch von jungen Menschen. Und wie viel die da mitnehmen an verschiedensten Sachen. Das ist wirklich toll. Ich hoffe, dass das Popkultur nicht auch gekürzt wird. Wahrscheinlich schon passiert.
0: Nein.
2: Aber und natürlich das gibt verschiedene KuratorInnen beim Popkulturfestival und BookerInnen und so weiter. Deswegen ist was schon sehr Besonderes, dass das Festival auch sehr divers gebookt ist.
0: Also es ist für Menschen in der Musikbranche und auch für die Menschen, die sich einfach sehr für Musik interessieren. Also dass man zum Beispiel auch durchschlendern kann und in die verschiedenen Venues gehen kann und sich einfach berieseln lassen kann. Einfach mal irgendwo stehen bleiben, irgendwo mal sich hinsetzen und ein bisschen zuhören und vielleicht kann man was mitnehmen.
2: Ja, total. Und wenn man auf einem Rockfestival ist oder so, dann bekommt man das, was man sowieso möchte. Und beim Popkultur ist es halt so ein bisschen so, da es auch so extrem divers gebucht ist, läuft man so durch und man sieht dann Dinge, die man sonst hätte, wahrscheinlich, wäre man nicht auf das Konzert gegangen und hat irgendwie was Neues kennengelernt. Ist mir da schon tatsächlich schon öfter passiert.
0: Voll cool. Das klingt auf jeden Fall gut. Es wird in 3 verschiedenen Venues stattfinden in Berlin. Und euer Set ist, wie gesagt, einmalig an dem Abend, wo ihr zweimal hintereinander spielen werdet, 5 verschiedene KünstlerInnen. Also das heißt, es wird nicht nochmal reproduziert. Ich habe gelesen, dass es scheinbar auch am besten nicht mit Social Media eingebunden werden soll.
2: Ja, also unsere Idee war, beziehungsweise das war auch eine Idee der Kuration vom Popkulturfestival, und dass wir das wirklich nur einmalig machen an diesem Abend. Und das ist auch toll für uns, weil wir alle mal wieder in so einen Modus kommen, uns gemeinsam im Proberaum zu treffen, ohne dass es irgendwas gibt, weil viele von uns sind so irgendwie Side-Person bei irgendwelchen Bands oder haben eine eigene Band und reproduzieren dann die Alben. Und so kommt man mal wieder in einen Proberaum, wie so ein bisschen als jugendliche Person oder so. Und man jammt einfach zusammen und so weiter.
0: Wie in der Garage früher.
2: Ja, und da existieren dann, kommen dann neue Sachen heraus. Und das ist irgendwie irgendwie ein toller Prozess, ehrlich gesagt.
0: Ich bin sehr gespannt darauf. Du hast ja auch ein eigenes Projekt, produzierst aber auch für andere Menschen. Du hast gerade auch beim neuen Album von Absilon mitgearbeitet, bist aber sehr, sehr kreativ unterwegs. Letztes Jahr haben wir noch deine neue Platte vorgestellt und jetzt hast du mir vorhin verraten im Off-Air-Gespräch, dass du schon ein neues Album wieder fertig hast.
2: Es ist nicht 100% fertig, aber es ist relativ weit.
0: Ja. Relativ weit. Also wir können nächstes Jahr auf jeden Fall damit rechnen.
2: Ich denke nächstes Jahr, ja.
0: Sehr gut. Jetzt hören wir uns erstmal Musik von dir an. Dann sprechen wir gleich weiter. Und für euch Fluxis gibt es gleich noch Gästelistenplätze zu gewinnen für das Popkulturfestival 2026. Hier erstmal Musik von Ralf Heidel und das mit Shit Town of Love.

0: Ralf Heidel und das mit Chiton of Love. Der ist immer noch bei mir hier im Studio, der wundervolle Musiker, und wird dann auch nächste Woche auf dem Popkulturfestival spielen. Hat er letztes Jahr auch gemacht, da hat er auch ein Panel und einen Workshop gegeben, und dieses Jahr gibt es was ganz Besonderes. Also das Popkulturfestival, das findet in ganz Berlin statt, in verschiedenen Venues vom 24. bis 30. August. Und an einem besonderen Abend, am Mittwoch, dem 26. August, gibt es eine Supergroup sozusagen, wo Ralf dann auch Teil davon sein wird, zusammen mit Fay Aviv, mit Izzy Ment, mit Shanice Ruby Bennett und mit Andy Habal. Und ihr werdet eure 5 verschiedenen Musikstile zusammenbringen und 2 Impro-Performances machen, wie man es vielleicht von Jazzkonzerten kennt. Also wir wissen selber alle noch gar nicht, was da rauskommt, und ihr wisst es auch nicht. Habt ihr denn schon mal geprobt zusammen, oder wird das wirklich komplett Impro?
1: Nein, also man kann jetzt nicht, man soll nicht einen Free-Jazz-Abend erwarten, so ist es nicht. Wir haben schon geprobt, und okay, wir proben auch nochmal 3 Tage, und es gibt schon einen Fahrplan.
0: Gut.
1: Und wir spielen in der Kuppelhalle im Silent Green, dort wird es Projektionen geben und Mega. So weiter. Also es ist schon nicht willkürlich alles, sondern es gibt einen Fahrplan.
0: Okay, wir sind sehr gespannt, was ihr uns da bieten werdet. Was unterscheidet denn für dich das Popkulturfestival jetzt zu anderen Festivals für die Menschen, die noch nicht da waren? Also du hast vorhin schon erzählt, was das Popkulturfestival so ein bisschen ausmacht. Aber für dich persönlich, was kannst du da für dich mitnehmen als Artist, als Musikschaffender, um dann auch andere vielleicht dazu einzuladen, die noch nie da waren?
1: Also schon das, was ich vorhin schon meinte, dass man so Sachen sieht, die man sonst nicht sehen würde. Das ist auf jeden Fall inspirierend. Und was natürlich auch besonders ist, ist, dass mit Popkultur einerseits lokale Bands immer sehr pusht und so weiter. Also so, ich weiß nicht, was der Anteil ist davon, aber auch internationale Acts da hat und so weiter. Das ist natürlich toll für so ein Festival.
0: Mhm. Wir wissen, wie gesagt, noch nicht so genau, was bei euch abends rauskommen wird. Was wir aber zum Beispiel wissen, ist, dass du eine neue Platte rausbringen wirst und letztes Jahr auch bei uns vorgestellt wurdest mit deinem neuen Album. Würdest du sagen, dass du dich in den letzten Jahren musikalisch auch teils verändert hast, weil du ja auch mit so vielen anderen MusikerInnen arbeitest, zum Beispiel mit Ypsilon hast du ja jetzt auch das Album produziert, das neue?
1: Ja, schon. Also ich habe irgendwie schon, ich merke, dass ich irgendwie freier mit Stilen umgehe oder beziehungsweise mir die Freiheit mehr nehme.
0: Stark.
1: Für meine eigene Musik, weil früher dachte ich auch, es muss irgendwie vielleicht in so einem gewissen Korsett sein oder so. Und seit ich auch so, also an einem Tag, ich mache viel eben so Ypsilon Deutschrap Sachen und schreibe aber auch klassische Kompositionen teilweise. Und merke so, das kann eigentlich alles irgendwie, ja, man kann eigentlich alles irgendwo verbinden, wenn man möchte.
0: Koexistieren.
1: Koexistieren, ja.
0: Ja.
1: Und es ist toll, weil es am Ende ist irgendwie alles Musik und ist irgendwie egal.
0: Also es geht einfach darum, andere Menschen zu berühren.
1: Ja, in erster Linie geht es jetzt erstmal um den Prozess mir selbst, damit ich irgendwie Spaß an dem Prozess habe. Also so, ich habe es nicht beim Schreiben, denke ich so, das muss jetzt Leute berühren.
0: Ja.
1: Sondern in erster Linie muss es mich erstmal berühren.
0: Nee, es muss dich berühren, klar.
1: Das ist eigentlich der erste Schritt. Also der erste Zuhörer bin ja ich quasi.
0: Ja. Ja.

0: Ja, wenn es dich nicht berührt, dann kann es andere auch nicht berühren. Nee. Das ist richtig. Du wirst eben mit den vier anderen MusikerInnen, wie gesagt, am Mittwoch, 26. August um 20 Uhr und um 21.10 Uhr im Silent Green auf der Bühne stehen. Wir sind sehr gespannt, was dabei rauskommen wird. Dürfen Menschen denn, auch wenn es jetzt nicht unbedingt erwünscht ist, trotzdem ihr Handy rausnehmen und das Projekt mitfilmen?
1: Ich denke, das dürfte klar gehen. Das müsste ich nochmal mit der Band besprechen. Wenn nicht, dann hängen wir ganz große Poster auf. Aber ich denke mal.
0: Ja,
1: mal sehen.
0: Ja, weil es halt was Einmaliges ist an dem Abend. Ja. Und ihr lieben Fluxis, wenn ihr Bock habt, wir präsentieren das Popkulturfestival in Berlin an mehreren Orten gleichzeitig mit Talks, mit Konzerten, mit Podcastaufnahmen, mit ganz vielen Insights ins Musikbusiness, NewcomerInnen, die ihr national und international dann entdecken könnt. Das Ganze vom 24. bis 30. August. Gästelistenplätze könnt ihr gewinnen auf fluxfm.de beziehungsweise über die gratis Flux Music App. Ja, und ich würde sagen, Ralf, wenn deine neue Platte dann zu 100% fertig ist, dann kannst du wiederkommen und dann reden wir nur noch darüber.
1: Komme ich gern vorbei.
0: Ja, dann viel Spaß bei dir, dann auch auf dem Popkulturfestival und hab eine coole Aufnahme dann mit deinen KollegInnen.
1: Danke.
0: Wir hören uns Ralf Heidel nochmal an und das zusammen mit Selassie, hier ist All the Seasons.

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Dies ist Sisters mit Comfortably Numb hier auf 100,6. Flux FM. Sollen mehr Grünflächen mitten in Straßen entstehen, mitten in der Stadt, jetzt auch in Berlin, in Friedrichshain. Mehr Details zum Kiezlabor, wo ihr auch gerne vorbeischauen könnt, gibt es in der nächsten Stunde hier auf Flux FM. 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
2: Mit Ralf Gulke. Bundesinnenminister Dobrindt hat Presseberichte bestätigt, wonach am Rand von Berlin ein Waffenversteck mit 2 Schusswaffen und Munition sichergestellt wurde. Die Generalbundesanwaltschaft ermittelt. Dobrindt sagte, es sei offensichtlich kein Einzelfall.
3: Dieser Fall, der bettet sich ein in hybride Bedrohungsszenarien, ohne damit jetzt deutlich zu machen, dass es einen Zusammenhang zwischen diesem Fall und anderen aktuellen Vorfällen gibt. Aber hybride Bedrohungsszenarien, sie treffen uns auf unterschiedlichste Art und Weise.
2: Ein Verdächtiger sitzt in Rumänien in Haft. Er soll das Waffenversteck angelegt haben. Mehr als 3 Wochen war er im Urlaub, jetzt kehrt Bundeskanzler Merz zurück. Er bedankt sich morgen bei den Waldbrandbekämpfern in der Eifel, so das Magazin Politico. Über Merz' lange Sommerruhe hatte es zuletzt Diskussionen gegeben, auch angesichts von negativen Beliebtheitsrekorden in Umfragen. Im ZDF sagte Kanzleramtsministerin Nina Warken, die notwendigen Reformen würden weiter umgesetzt.
4: Dafür braucht es Mut und dafür ist man dann nicht unbedingt auch beliebt, aber darum geht es auch nicht. Man muss die Menschen mitnehmen, man muss gut kommunizieren, man muss ihnen auch erklären, was passiert. Vertrauen ist auch wichtig und es muss jetzt gehandelt werden.
2: Wo Merz Urlaub gemacht hat, ist nicht bekannt. Im hessischen Hof Geismar ist ein Autofahrer durch eine Fußgängerzone gerast. Er fasste mehrere Passanten. Laut der Polizei in Kassel wurden 8 Menschen leicht verletzt. Sie erlitten Prellungen, Schürfwunden und Schocks. Der 68-jährige Fahrer prallte gegen eine Häuserwand. Vermutlich waren medizinische Probleme der Auslöser der Irrfahrt. Der Mann kam nach notärztlicher Behandlung ins Krankenhaus. Er schwebt in Lebensgefahr. Bei der aktuellen Ebola-Epidemie in der Demokratischen Republik Kongo sind nach UN-Angaben bereits mehr als 2500 Menschen gestorben. Die Hälfte davon sei in den vergangenen 20 Tagen registriert worden, erklärte Ebola-Koordinator Julian Harneys. Die Zahl der Todesopfer steige jeden Tag, die Zahl der Neuinfektionen nehme exponentiell zu. Die Epidemie erfasse inzwischen ein Gebiet größer als Frankreich. Man komme mit der Hilfe nicht mehr hinterher, so Harneys. Soweit das Neueste aus der Flux FM Nachrichtenredaktion. Das Wetter. Heute scheint längere Zeit die Sonne und es ist verbreitet trocken. Die Höchsttemperaturen liegen um 25 Grad. Abends und nachts ziehen Schauer auf, die auch morgen das Wetter prägen. Maximal 20 Grad. Am Sonntag wolkig, einzelne Schauer bei Höchstwerten um 19 Grad.
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5: Und Wenke Fiedler Mikrofon, euch einen gemütlichen Freitag.

Die fantastische Band Bleachers, The Van hier auf 100,6 Flux FM. Meine Kollegin Celina Riedl hat auch ein Interview mit Jack Antonoff, dem Oberhaupt der Band, gehabt. Und das Interview könnt ihr in Ruhe gerne nochmal nachhören auf fluxfm.de beziehungsweise über die gratis Flux Music App. Die Band kommt ja auch nach Berlin. 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November keine Zeit haben solltet, in die Columbia-Halle zu gehen, dann gibt es die gute Nachricht, es gibt ein zweites Konzert und zwar am Tag danach, am 10. 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

Kalita mit Sophie Tucker und Manhattan hier auf 100,6. Flux FM in Friedrichshain. Da gibt es das Kiezlabor von CityLab. Das steht dort seit Mittwoch. Und das bedeutet, dass es sozusagen ein Pariser Vorbild gibt, dass eine Straße in Friedrichshain entsiegelt und begrünt wird. Damit die Straßen grüner werden, damit mehr Natur dann auch in der Stadt vorkommt. Mehr Details zum Kiezlabor gibt es gleich bei uns auf Flux FM.

0: Agatha is Dead. Und das Album, das Debütalbum Concrete, das wird am 11. September rauskommen. Und am 25. Februar nächstes Jahr, da spielen sie ihre Berlin-Show im SO 36. 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
0: Eine Straße entsiegeln und begrünen nach Pariser Vorbild. In der Dannecker Straße in Friedrichshain entsteht Berlins erste Gartenstraße. Das Kiezlabor von CityLab, das steht dort seit Mittwoch.
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0: Coole Sache, eine Art organisierter Nachbarschaftstreff, der dazu einlädt, über die Gestaltung des Kiezes zu sprechen. Unsere Kollegin Larissa war vor Ort und ist jetzt bei mir im Studio. Schönen guten Tag.
2: Hallo.
0: Larissa, wie kann man sich denn so ein Kiezlabor vorstellen? Also wie sieht das aus?
2: Das ist tatsächlich total schön und gemütlich. Das Team hat einen großen Container dabei, Spiele, Infotafeln, Kaffee, Limo und natürlich ein großes Programm an Workshops und Themen. Und beispielsweise gab es jetzt die letzten Tage schon einen Workshop zum Stadtmöbel bauen. In den kommenden Tagen wird es einen Gießtreff geben, in dem besprochen wird, wie man beispielsweise die Bäume gießen darf in der Nachbarschaft. Und wer noch schnell einen Reisepass erstellen muss, der kann natürlich auch beim mobilen Bürgeramt vorbeischauen, ganz ohne Termin.
0: Das ist aber sehr praktisch und gut zu wissen. Also das klingt sehr abwechslungsreich. Was wird sich denn von diesen Projekten erhofft?
2: Ja, dazu habe ich mit Henriette Näger gesprochen, die Projektleiterin des Kiezlabors ist, und die sagt:
3: Wir erhoffen uns natürlich, dass sich viele mit dem Thema Klimaanpassung in der Stadt beschäftigen können und darüber vielleicht auch ein bisschen mehr lernen, weil es sehr wichtig sein wird für Berlin, vieles umzugestalten, und für Umgestaltung braucht man auch immer ein bisschen Verständnis und auch Geduld. Deswegen hoffe ich, dass das dazu beiträgt. Plus hoffe ich natürlich, dass rege Beteiligung stattfindet für die Rudolfstraße. Die wird ja noch geplant, und das ist einfach ein schöner Rahmen, um sich beteiligen zu können und Wünsche äußern zu können, aber auch Sorgen äußern zu können. Deswegen hoffe ich, dass die Nachbarschaft vorbeikommt und mitmacht.
2: Ja, eine Besonderheit ist also auch, dass zwei Straßen in dem Kiez umgestaltet werden, und für die Rudolfstraße werden da also noch fleißig Vorschläge gesammelt.
0: Und ist da denn auch etwas los? Also kommen da Leute vorbei und gibt es Feedback?
2: Ja, die vergangenen Male, da war das Kiezlabor ein totaler Treffpunkt im Kiez, und Rückmeldungen gibt es laut Henriette Näger auch ganz viel.
3: Es gab bisher auf jeden Fall gutes Feedback. Die ersten Tage ist vor allem immer sehr viel Neugier. Wenn plötzlich so ein großer bunter Container vor der Tür steht, ist erstmal die Frage, was passiert hier und was macht ihr hier? Das kennen wir schon, und dann kommen so Stück für Stück die nächsten Tage wahrscheinlich die gleichen Leute wieder mit ein bisschen mehr Zeit und noch ein bisschen mehr Neugier. Aber prinzipiell, ja, kommen natürlich ein paar Fragezeichen, kommen aber auch viele gute Stimmen, vor allem auch auf das Projekt Gartenstraße an sich bezogen. Aber eben auch viele Rückfragen, und das ist schön, dass wir jetzt die nächsten Tage noch mehr zu informieren können.
2: Ja, und wer keine Zeit hat, vorbeizuschauen und trotzdem von grünen Städten träumen mag, das CityLab hat jetzt auch ein KI-Tool gebaut, und dort könnt ihr eure Straße eingeben und diese nach euren Wünschen gestalten. Und das Ganze findet ihr unter kiezvision.citylab-berlin.org.
0: Das ist ja cool. Das werde ich heute oder am Wochenende auf jeden Fall auch probieren. Gibt es denn so besondere Highlights für dich?
2: Im kommenden Donnerstag ist Fokustag Spree. Das wird sicherlich super spannend. Und da geht es um Flüsse und Wasser. Und mein kleines Highlight ist tatsächlich, dass dort 12 Bäume provisorisch in der Dannecker Straße stehen. Und die werden vom Bezirk verschenkt.
0: Oh.
2: Die Bäume sind circa 6 Jahre alt. Und es gibt Feldahorn und Winterlinde im Angebot. Also wer Bock auf einen Baum hat, meldet euch beim Bezirksamt Friedrichshain-Kreuzberg. Abtransport müsst ihr allerdings selbst bezahlen.
0: Ziemlich coole Sache. Also über moderne Stadtentwicklung informieren und hübsche Bäume erwerben. Das geht in der Dannecker Straße in Friedrichshain. Noch bis kommenden Freitag in das Kiezlabor einfach gehen vor Ort. Ey, vielen Dank, Larissa.
2: Sehr gerne.
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Sunburn und das von Almost Monday hier auf 100,6 Flux FM. Es ist immer wichtig, Sonnencreme zu benutzen, sonst bekommt man einen Sunburn. Gibt ja Menschen, die sagen, brauche ich nicht. Ja, hallo? Mit der Sonne, die gerade durchkommt, mit den Strahlen und Klimawandel und so, benutzt doch einfach Sonnencreme, es ist besser für euch. Wir haben heute Freitag, Release Friday. Das bedeutet, dass ganz viele tolle neue Platten rauskommen. So auch die neue Platte von Hey Nothing. Die

Die neue Platte heißt Hound, ist seit heute offiziell draußen und es ist wirklich so eine Coming-of-Age-Nostalgie und eine bittersüße Melancholie des Erwachsenwerdens. Also eine Emotion ist auf diesem Album gespeichert worden, wo wir alle sagen, ja, kenne ich, fühle ich, ist etwas, was ich absolut auch genauso erlebt habe. Und wenn euch das gefallen sollte, dann die gute Nachricht, wir präsentieren das Konzert von Hey Nothing und zwar am 24. November im Modus. 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Die neue Platte heißt Hound und hier ist die Single Boat Garage.

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0: Moloko, the time is now, hier auf 100,6 Flux FM.
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0: Die kommt von einem Musiker aus Florida, gerade erst 19 Jahre jung. Er heißt C-Dubs und macht tatsächlich ganz eigene Produktionen aus seinem Bedroom Studio, wurde schon über Social Media Plattformen wie TikTok und Insta relativ bekannt, hat eine große Fangemeinde aufbauen können. Wir reden von ein paar Millionen. Darunter sind auch internationale Superstars wie SZA, Diplo oder Lizzo, die schon auf das Talent aufmerksam geworden sind. Wir hören uns die neue Single an von C-Dubs. Hier ist der Song One Day für euch.

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2: Mit Ralf Gulke. Der Bundeskanzler kehrt aus der Sommerpause zurück. Laut dem Portal Politico wird Friedrich Merz morgen Helfern und Feuerwehrleuten für ihren Einsatz im Brandgebiet Hürtgenwald in Nordrhein-Westfalen danken. Über Merz' mehr als dreiwöchige Sommerruhe hatte es zuletzt Diskussionen gegeben. Im ZDF sagte Kanzleramtsministerin Nina Wagen, der Kanzler sei nicht untätig gewesen.
3: Na, erstens ist es so, dass wir tatsächlich natürlich mitbekommen, was die Menschen interessiert. Und nur wenn der Kanzler weniger sichtbar war, heißt ja nicht, er ist nicht informiert, er hat nicht gearbeitet, er hat nichts getan. Das hat er sehr wohl, war immer informiert, war immer auch im Austausch mit den Betroffenen vor Ort.
2: Wo sich Merz seit seinem letzten Auftritt aufhielt, wurde nicht öffentlich kommuniziert. Nach dem Fund eines Waffenverstecks am Stadtrand von Berlin mit zwei Schusswaffen und Munition ermittelt die Generalbundesanwaltschaft. Bundesinnenminister Dobrindt bestätigte Presseberichte über den Fund. Es gab eine Festnahme.
4: Der Generalbundesanwalt hat gegen einen Verdächtigen, der in diesem Zusammenhang existiert, ein Ermittlungsverfahren gestartet. Der Verdächtige befindet sich zurzeit in Rumänien in Haft.
2: Medien schreiben, dass die Behörden davon ausgehen, dass es sich um ein Depot russischer Agenten für mögliche Anschläge handelt. Die mit US-Sanktionen belegte Präsidentin des Internationalen Strafgerichtshofs hat vor einem Niedergang des Völkerrechts gewarnt. Sie habe erwartet, dass es dieses Mal sie selbst treffen würde, twitterte die japanische Richterin Tomoko Akane. Sie sei deshalb nicht überrascht. Das Wichtigste sei, nicht zuzulassen, dass das der Beginn des Niedergangs des Völkerrechts ist. Akane und ein Ankläger dürfen unter anderem nicht mehr in die USA reisen. US-Außenminister Rubio hatte das Gericht als korrupt diffamiert. Bei der aktuellen Ebola-Epidemie in der Demokratischen Republik Kongo sind nach UN-Angaben bereits mehr als 2500 Menschen gestorben. Die Hälfte davon sei in den vergangenen 20 Tagen registriert worden, erklärte Ebola-Koordinator Julian Harneys. Die Zahl der Todesopfer steige jeden Tag, die Zahl der Neuinfektionen nehme exponentiell zu. Die Epidemie erfasse inzwischen ein Gebiet größer als Frankreich. Man komme mit der Hilfe nicht mehr hinterher, so Harneys. Soweit das Neueste aus der Flux FM Nachrichtenredaktion. Das Wetter. Heute scheint längere Zeit die Sonne und es ist verbreitet trocken. Die Höchsttemperaturen liegen um 25 Grad. Abends und nachts ziehen Schauer auf, die auch morgen das Wetter prägen. Maximal 20 Grad. Am Sonntag wolkig, einzelne Schauer bei Höchstwerten um 19 Grad.
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6: Und Wenke Fiedler, Mikrofon an alle David Bowie-Fans gerichtet. Ich hoffe, ihr hört mich gerade. Wer ist eigentlich kein David Bowie-Fan? Wer könnte sagen, David Bowie ist doof? Kenne ich auch keinen Menschen eigentlich. Wir sprechen über David Bowie und Berlin. Heute ist nämlich rein im Kalender ein sehr besonderer Tag, was David Bowie und Berlin angeht. Wir gehen in die Geschichte ein. Das in ein paar Minuten hier auf Flux FM.

Schmetterlinge fangen und das von Blumengarten hier auf 100,6 Flux FM. Ja, wir sprechen gleich über David Bowie und was ihn mit Berlin verbindet, denn heute vor 50 Jahren auf den Tag genau ist David Bowie tatsächlich nach West-Berlin gezogen, hat ganz viele wichtige Songs und wichtige Alben hier in Berlin, in West-Berlin, in Schöneberg, in derselben Wohnung mit Iggy Pop zusammengeschrieben. Ganz spektakuläre Geschichten gibt es dazu. Und da gehen wir so ein bisschen in die David Bowie-Geschichte rein. Aber erstmal gibt es neue Musik von Collect 200. Da gibt es auch ein Debütalbum, das ist im April rausgekommen, heißt Everything Will Be Alright. Die neue Single heißt Pull Up.

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0: The Head and the Heart. Und das mit Honeybee hier auf 100,6 Flux FM.
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0: Chloe Slater ist Britin, kommt aus Manchester und hat mit 13 Jahren angefangen, Gitarre zu spielen. Erstmal Akustikgitarre, inspiriert von Taylor Swift. Später ist sie dann zu der E-Gitarre gewechselt. Und heute ist sie sehr von MusikerInnen wie Sam Fender, den Arctic Monkeys, Declan McKenna oder Fountains D.C. beeinflusst. Das hört man dann auch, also so Indie-Rock, Alt-Pop, Post-Punk, Revival. Jetzt gibt es dann eine neue Single, was dann auch ein weiterer Vorgeschmack ist auf das kommende neue Album, was Riot Youth heißen wird, wird am 9. Oktober dann rauskommen. Sie wird auch in Berlin spielen, Kulturbrauerei im Maschinenhaus, und zwar am 1. Dezember dieses Jahr. Wir hören rein in die ganz neue Single von Chloe Slater, Mothers, Nature's Killing Spree.

Die ganz neue Single von Chloe Slater, Mother Nature's Killing Spree, hier auf 100,6 Flux FM. Heute ist ein sehr besonderer Tag, denn heute vor 50 Jahren ist David Bowie nach Berlin gezogen. Was David Bowie alles mit Berlin verbunden hat oder Berlin noch immer noch bis heute mit David Bowie verbindet, darüber sprechen wir gleich um 5:30.

0: Die fantastische Vorab-Single zum neuen Album von Angus and Julia Stone, die ja noch vor ein paar Wochen, also vor zwei Wochen eigentlich, bei uns in der Flux-FM-Redaktion gespielt haben. Eigentlich hätten sie auf der Dachterrasse spielen sollen, aber wir haben das Ganze rein verlegt, weil nämlich Gewitterwarnung war. So ein Schmarren. Karaoke Bar, so heißt der neue Song. Ganz tolle Liveband.
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0: Heute vor 50 Jahren kommt kein Geringerer als David Bowie nach West-Berlin. Hier entstehen einige seiner wichtigsten Songs und Alben und ein paar ziemlich kuriose Geschichten. Die besten davon gibt's jetzt von und mit Flux-FM-Redakteur und Stadtführer Matti Geier.
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3: David Bowie kommt 1976 nach West-Berlin. Und eigentlich will er vor allem eins: verschwinden. Der Superstar ist nach Jahren voller Drogen, Stress und Dauerpartys ziemlich am Ende. Berlin soll ihm helfen, wieder auf die Beine zu kommen. Er zieht in eine WG in der Hauptstraße 155 in Schöneberg. 7 Zimmer, Hinterhof, kein Luxus. Eine Zeit lang wohnt auch Iggy Pop bei ihm. Das funktioniert allerdings eher schlecht als recht, denn Iggy bedient sich ständig an Bowies Kühlschrank, ohne selbst einzukaufen. Irgendwann reicht es Bowie und Iggy muss ausziehen. Ansonsten liebt David Bowie Berlin. Er erkundet Cafés, Bars, Clubs und Museen. Sein Lieblingsort, das Brücke-Museum in Dahlem. Gleichzeitig hört er, was hier musikalisch angesagt ist. Kraftwerk, Tangerine Dream und andere deutsche Avantgarde-MusikerInnen beeinflussen seinen Sound. Sein Arbeitsplatz ist dabei denkbar ungewöhnlich. Die Hansa-Studios liegen direkt an der Berliner Mauer. Aus dem Kontrollraum kann Bowie auf den Todesstreifen und die DDR-Wachtürme schauen. Hier entsteht 1977 Heroes. Bowie soll vom Studio aus ein Paar beobachtet haben, das sich an der Mauer küsst. Angeblich ist das die Idee für den Song über zwei Menschen, die sich trotz der feindlichen Umgebung für einen Moment nahe kommen. Seine Berliner Zeit dauert nur rund zwei Jahre. Aber Berlin lässt ihn auch später nicht los. 1987 steht Bowie vor dem Reichstag und spielt ein Konzert, das auf beiden Seiten der Mauer gehört wird. Im Osten protestieren Fans und rufen: Die Mauer muss weg! Bowie richtet am Ende des Konzerts seine Grüße an diese Menschen im Osten. Und 2013 erscheint Where Are We Now? Ein Song über Orte, die ihn an seine Berliner Zeit erinnern. Potsdamer Platz, Nürnberger Straße, Dschungel und KDW. Denn kaum eine andere Stadt prägt ihn so wie Berlin. Sogar das mit dem Cleanwerden klappt hier. Aber wenige Monate vor seinem Umzug nach West-Berlin steht die damals 13-jährige Christiane F. bei seinem Konzert in der Deutschlandhalle im Publikum. Nach dem Konzert probiert sie zum ersten Mal Heroin. Später wird ihr Leben als Wir Kinder vom Bahnhof Zoo weltbekannt. Und Bowie ist wieder dabei. Seine Musik wird zum Soundtrack des Films und sein Konzert für den Film nachgestellt. Er kommt also nach Berlin, um den Drogen zu entkommen, und Berlin macht ausgerechnet sein Konzert zum Ausgangspunkt einer der berühmtesten Drogengeschichten der Stadt.
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0: David Bowie ist heute auf den Tag vor 50 Jahren nach West-Berlin gezogen. Und einer seiner Berlin-Songs, den hören wir uns jetzt an. Was könnte es anderes sein? Hier ist für euch Heroes.

Wenn euch dieser Song von Flora Hibberts Mammoth, den wir gerade gehört haben, auch so gut gefällt, dann die gute Nachricht, am 17. November gibt es ein Berlin-Konzert und zwar in der neuen Zukunft. Für euch gibt es jetzt Casper zusammen mit Materia. Hier ist So perfekt.

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Hola Gartlands, why am I like this? Hier auf 100,6. Flux FM, mein Kollege Sascha Schlegel wird jetzt den elektronischen Abend ab 18 Uhr übernehmen. Ich wünsche euch ein schönes Wochenende, bin morgen wieder ab 14 Uhr am Start. Jetzt gibt's für euch noch Wir sind Helden, nur ein Wort. Ciao, tschüss, mein Name ist Wenke Fiedler.

0: Nalan, Alexander Hacke und Frank Spilker, Engin, Beaks, The No Twist, Sorvina, Chris Immler, Sophia Kennedy, Josi Miller.
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2: Mit Ralf Gulke. Bundeskanzler Merz kehrt nach mehr als 3 Wochen Urlaub zurück. Laut dem Portal Politico will er morgen Waldbrandbekämpfern im nordrhein-westfälischen Hürtgenwald danken. Über Merz' lange Sommerpause hatte es zuletzt Diskussionen gegeben, auch wegen Rekordunbeliebtheitswerten in Umfragen. Das räumte auch Kanzleramtsministerin Nina Warken im ZDF ein.
3: Natürlich gibt es Luft nach oben bei den Umfragewerten, das sehen wir auch. Wir haben eben große Herausforderungen, wir haben drüber gesprochen. Es braucht jetzt auch Mut, diese Reformen anzugehen. Die tun sich nicht von alleine und diese Reformen, ich habe schon gesagt, führen auch dazu, dass es Einschnitte bei den Menschen gibt.
2: Merz sei nicht untätig gewesen, so Warken weiter. Bundesinnenminister Dobrindt hat Presseberichte bestätigt, wonach am Rand von Berlin ein Waffenversteck mit 2 Schusswaffen und Munition sichergestellt wurde. Die Generalbundesanwaltschaft ermittelt. Dobrindt sagte, es sei offensichtlich kein Einzelfall.
4: Dieser Fall, der bettet sich ein in hybride Bedrohungsszenarien, ohne damit jetzt deutlich zu machen, dass es einen Zusammenhang zwischen diesem Fall und anderen aktuellen Vorfällen gibt. Aber hybride Bedrohungsszenarien, sie treffen uns auf unterschiedlichste Art und Weise.
2: Ein Verdächtiger sitzt in Rumänien in Haft. Er soll das Waffenversteck angelegt haben. Die mit US-Sanktionen belegte Präsidentin des Internationalen Strafgerichtshofs hat vor einem Niedergang des Völkerrechts gewarnt. Sie habe erwartet, dass es dieses Mal sie selbst treffen würde, twitterte die japanische Richterin Tomoko Akane. Sie sei deshalb nicht überrascht. Das Wichtigste sei, nicht zuzulassen, dass das der Beginn des Niedergangs des Völkerrechts ist. Akane und ein Ankläger dürfen unter anderem nicht mehr in die USA reisen. US-Außenminister Rubio hatte das Gericht als korrupt diffamiert. Bei der aktuellen Ebola-Epidemie in der Demokratischen Republik Kongo sind nach UN-Angaben bereits mehr als 2500 Menschen gestorben. Die Hälfte davon sei in den vergangenen 20 Tagen registriert worden, erklärte Ebola-Koordinator Julian Harneys. Die Zahl der Todesopfer steige jeden Tag, die Zahl der Neuinfektionen nehme exponentiell zu. Die Epidemie erfasse inzwischen ein Gebiet größer als Frankreich. Man komme mit der Hilfe nicht mehr hinterher, so Harneys. Soweit das Neueste aus der Flux FM Nachrichtenredaktion. Das Wetter. Heute scheint längere Zeit die Sonne und es ist verbreitet trocken. Die Höchsttemperaturen liegen um 25 Grad. Abends und nachts ziehen Schauer auf, die auch morgen das Wetter prägen. Maximal 20 Grad. Am Sonntag wolkig, einzelne Schauer bei Höchstwerten um 19 Grad.
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5: Ich hoffe, euer Feierabend ist bereits eingetreten und ihr freut euch schon auf das anstehende Wochenende, dem wir uns ja auch immer mehr nähern. Wir haben es kurz nach 6 an diesem Freitagabend und ich begleite euch hier in die frühen Abendstunden mit elektronischer Musik im Abend auf Flux FM. Mein Name ist Sascha Schlegel. Schön, dass ihr da seid.

Les Hommes, c'est pas des mecs bien. Ein Stück von Synapson und Clou auf 100,6 Flux FM. Es folgt an dieser Stelle ein weiteres Kapitel aus der mittlerweile schon unendlichen Geschichte des Einflusses von AI auf unser aller Leben. Was hat künstliche Intelligenz mittlerweile für Auswirkungen auf unsere kulturellen Erzeugnisse, wie zum Beispiel Musik? Es wurde jetzt eine neue Studie veröffentlicht, die sich allein mit den musikalischen Veröffentlichungen im Juli diesen Jahres beschäftigt hat. Mehr als 1 Million Releases gab es allein im Juli diesen Jahres und davon sind knapp 40% mit Beihilfe von künstlicher Intelligenz. Jetzt muss man das noch ein bisschen konkretisieren. Die Zahlen haben da nämlich auch ein bisschen konkretere Details veröffentlicht. Ungefähr 23,2% dieser 1 Million Veröffentlichungen, rund 1 Million Veröffentlichungen, also knapp ein Viertel dieser Veröffentlichungen, sind komplett mit AI generiert, ohne menschliche Beihilfe. Also so wie die künstliche Intelligenz die Songs ausgespuckt hat, wurden sie dann am Ende auch veröffentlicht. 15,3% von den 40% mit AI-Beihilfe haben wenigstens noch einen menschlichen Einfluss im Anschluss gehabt. Da hatte die künstliche Intelligenz ursprünglich auch schon den Song fertiggestellt und am Ende hat das Ganze nochmal ein Mensch überarbeitet. In welcher Form auch immer. Ja, aber das zeigt, dass der Einfluss von AI und künstlicher Intelligenz auf unsere Musik, auf unseren Konsum und auf die Veröffentlichung mittlerweile einfach nicht mehr zu leugnen ist, ob wir es wollen oder nicht. Also allein im Juli 40% aller Veröffentlichungen, mehr als 1 Million Veröffentlichungen, sind damit von AI generiert. Und ein paar davon noch mit menschlicher Beihilfe. Immerhin. So, Satin Jackets und Taylor hier jetzt mit ihrem Stück Criminal.

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Für alle, die es gerne etwas kuscheliger und enger mögen, hier der Track von Bel Air, Close to Me auf 100,6 Flux FM. Aus einem U wird ein A und damit vollzieht der niederländische Produzent Chris Stassi scheinbar ein neues Kapitel seiner Karriere. Er ist eigentlich Nils Christian Steenbergen. Er hat jetzt gerade auf Instagram mit folgenden Worten die Namensänderung eingeläutet. Ein Buchstabe, selber Kopf, selbe Musik. Selber Vibe. Aus dem Chris Stassi, das Stassi mit U geschrieben, wird also ein Chris Stassi mit A geschrieben. Die Aussprache bleibt gleich und was sich ansonsten ändert, werden wir in der Zukunft sehen. Er hat bisher noch nicht viel dazu gesagt, außer dass er aus dem U ein A machen wollte, warum auch immer. Sein Label Up The Stass wird aber immer noch mit U geschrieben, warum auch immer. Ja, also viele große Fragezeichen und auf alle Fälle aus dem U jetzt ein A und wir schauen uns mal an, was das in Zukunft noch bedeutet für Chris Stassi. Hier hören wir ihn noch mit einem U geschrieben, mit seinem Stück For the Music und bald dann die ersten Releases mit einem A geschrieben von Chris Stassi. Das sind Neuigkeiten. Irre.

einfach mal visuell alles ausblenden und mal nur die anderen Sinne in den Mittelpunkt rücken. Auch eine schöne Erfahrung. Colter, hier mit dem passenden Soundtrack dazu. Close your eyes. Mit offenen Augen gehen wir jetzt aber schon mal so langsam Richtung Wochenende und auch in diesen heutigen Abend und hören Musik von einer Künstlerin, die sich einen sehr schönen KünstlerInnen-Namen gegeben hat. Sie nennt sich Bao Bei. Wenn ihr auf Mandarin, also dem Hauptdialekt der chinesischen Sprache, euren liebsten Menschen einen Kosenamen geben wollt, ihn zum Beispiel Schatz, Liebling oder auch Kostbarkeit nennen wollt, dann benutzt einfach dieses chinesische Wort Bao Bei. Und so hat sie sich genannt. Und jetzt wird's ziemlich wild hier mit Bao Bei, denn ihr Stück heißt Feral. Ab sofort neu für euch in der Flux FM Abend Playlist.

Das Manifest von Wallflower im etwas groovigen Detroit-Gewand und natürlich von niemand Geringerem als Terrence Parker hier geremixed. Wallflower mit Manifest. Vor knapp 20 Jahren hat sich das Label Infine gegründet, damals mit einem der ersten Releases von Francesco Tristano. Und dann in den letzten 20 Jahren auch immer wieder Zusammenarbeiten mit großen Namen wie Juan Atkins, Daniel Avery, Michael Mayer, Ben Clock, Laurent Garnier und noch viele weitere. Und all diese sehr überaus aufregende Musikgeschichte, die Infine in den letzten knapp 20 Jahren geschrieben hat, wird jetzt gedacht mit einer sehr schönen Remix-Compilation. Infine Remixes kam jetzt bereits vor ein paar Wochen heraus und darauf finden sich viele wunderbare Klassiker in neuen Gewändern. Zum Beispiel eben auch ein Stück von Francesco Tristano. Idiosynkrasia heißt das Stück von Francesco und Ben Clock hat daraus diesen sehr fragilen Eierschalen-Remix gemacht, wie er ihn nennt. Ben Clocks Fragile Eggshell Remix hier von Francesco Tristanos Stück Idiosynkrasia. Und ich kann euch nur empfehlen, schaut euch die anderen Remixe an, die auf der Infine Remixes Compilation zu finden ist. Das ist eine sehr schöne Compilation und sehr tolle Remixe dabei, zum Beispiel von Robert Hood, von Carl Craig oder auch von VTSS.

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1: 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Im Studio Nanju Kuhlmann. Schönen guten Abend. Nach dem Fund eines Waffenlagers bei Berlin ermittelt jetzt der Generalbundesanwalt. Das hat Innenminister Dobrindt gesagt. Im Fokus ein Verdächtiger, der derzeit in Rumänien in Haft sitzt. Er soll als Agent einen Anschlag vorbereitet haben. Eine Beteiligung fremder Mächte sei nicht auszuschließen. Wer genau dahinter steckt, sagte der CSU-Mann nicht. Man gehe von einer hohen Gefährdungslage aus. Dobrindt sagte weiter:
2: Dieser Fall zeigt aber auch sehr deutlich, dass wir wachsam sind gegenüber den hybriden Bedrohungen. Wir gehen erfolgreich gegen Spionage, Sabotage, gegen verdeckte Operationen im Zusammenhang mit hybrider Bedrohung vor. Auch das belegt dieser Fall.
1: Pflegebedürftige sollen bei den Kosten im Heim stärker entlastet werden. Der Städtetag fordert dafür in der Neuen Osnabrücker Zeitung einen Umbau der Pflegeversicherung. Dirk Justus berichtet.
3: Städtetagspräsident Jung will zunächst den Eigenanteil für Heimbewohner deckeln. Langfristig soll die Versicherung einen Großteil der Pflegekosten übernehmen. Jung verweist auf ein Finanzdefizit der Kommunen von rund 30 Milliarden Euro jährlich. Sie müssen oft einspringen, wenn Pflegebedürftige ihre Heimplätze nicht bezahlen können. Kritiker warnen vor deutlich höheren Beiträgen für Beschäftigte und Arbeitgeber.
1: Die Bundesregierung muss bei den Reformen jetzt aufs Gas drücken. Das fordern Wirtschaftsverbände und Konzerne, vor allem aus der süddeutschen Autobranche, jetzt in einem Brandbrief. Darin geht es etwa um Entlastung bei den Energiekosten und den Sozialversicherungsbeiträgen. Nach dem Zollchaos der USA haben viele Unternehmen in Deutschland mittlerweile Geld zurückbekommen. Laut Wirtschaftswoche wurden bereits fast 800 Millionen Euro an unrechtmäßig verlangten Zöllen erstattet. Mehr als die Hälfte ging an DHL. Der Logistikkonzern will das Geld an seine Kunden weitergeben. Bayern-Star Jamal Musiala wird morgen nicht beim Supercup gegen Dortmund auflaufen. Nach seinen Zusammenbrüchen in zwei Vorbereitungsspielen bekommt er eine Pause, heißt es von Coach Vincent Kompany. Dahinter steckt eine Störung, bei der kurz das Bewusstsein weg ist. Das Ganze ist aber gut behandelbar, sagt Musiala.
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5: Damit kurz nach 7 an diesem Freitagabend. Am Mikrofon weiterhin Sascha Schlegel.

Das waren Geist und 8Ks gemeinsam mit ihrem Stück Flowers and Guns. Waffen und Blumen. Für mich also eine Kombination, die sinnbildlich auch Krieg und Frieden heißen könnte. Beziehungsweise kommen mir bei diesem Titel auch sofort Bilder in den Kopf von irgendwelchen Antikriegsdemonstrationen rund um den Vietnamkrieg. Oder grundsätzlich bei allen Antikriegsdemonstrationen, wo friedliche Protestierende mit Blumen in der Hand sich einer bewaffneten Sicherheitsmacht gegenüberstehen, sehen oder sahen. Geist und 8Ks hier mit Flowers and Guns. Vielleicht seid ihr gerne ja auch auf irgendwelchen Flohmärkten oder auch in irgendwelchen Plattenläden unterwegs und sucht da gerne auch mal potenzielle Raritäten und Veröffentlichungen aus der Vergangenheit, die vielleicht etwas wert sein könnten. Dann möchte ich euch vielleicht darauf hinweisen, mal Ausschau zu halten nach dem Album Melody AM von Royxop. Das Ganze haben sie im Jahr 2001 veröffentlicht, also vor 25 Jahren. Und sie hatten ein Jahr später, 2002, dann auch nochmal über die Überlegung gehabt, eine kleine Sonderedition zu veröffentlichen. Und zwar 100... ja, etwas anders bedruckte Vinylausgaben dieses Albums, und zwar bedruckt von niemand Geringerem als Banksy. Sie hatten ihm damals einfach so 100 leere weiße Cover rübergeschickt und er hat sie dann bedruckt, und zwar mit dem Namen Royxop und mit verpixelten Bäumen darunter, und das alles in einem sehr schönen Grün. Und ja, vielleicht findet ihr so eine Plattenveröffentlichung mal demnächst irgendwo, dann solltet ihr sofort zuschlagen. Das ist nämlich einiges wert, wie sich auch gerade in einer Auktion in Bristol gezeigt hat. Dort ist nämlich ein so ein Banksy bedrucktes Album für knapp 3.700 Pfund über die Ladentheke gegangen. Ich hätte fast gedacht, das bringt ein bisschen mehr, aber ja, es gibt ja wie gesagt noch 99 weitere von Banksy bedruckte Royxop-Vinyl-Cover, und wenn ihr diese vielleicht zufällig mal irgendwo seht, sofort zuschlagen. Könnte einiges wert sein. Und eine gute Gelegenheit, hier auch nochmal reinzuhören in dieses wunderbare Album von Royxop aus Norwegen, aus der Platte Melody AM. Hier das Stück Remind Me mit Erlend Öje von den Kings of Convenience gemeinsam.

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Gern gesehener Gast hier in Berlin, aber auch weltweit fleißig unterwegs. Hat aber vergangene Woche sicherlich, wie viele andere auch, in seiner Wahlheimat die totale Sonnenfinsternis miterlebt. Das war Matthew Plex, der US-Amerikaner, der aber jetzt schon seit vielen Jahren nicht mehr in den USA lebt, sondern in Spanien bzw. auf den Balearen, wo es ja letzte Woche die Sonnenfinsternis in totaler Ausgabe gab, während wir hier nur mit einer 85-prozentigen partiellen Sonnenfinsternis uns genügen mussten. Hat aber dennoch gereicht, tausende Menschen aufs Tempelhofer Feld zu ziehen und auf alle anderen öffentlichen größeren Plätze mit Ausblick. Das war schon ein großes Happening. Ja, Matthew Plex war das jetzt hier mit seinem neuen Stück Lonely Drive, ab sofort häufiger für euch in der Flux FM Abend Playlist, war ja auch gerade erst auf Alum Records veröffentlicht, auf seiner The Plan EP. Jetzt schauen wir mal in Richtung nach vorne, beziehungsweise in die Zukunft. Am 16. Oktober bringt der Künstler Lamine Fofana aus Sierra Leone sein neues Album heraus, Corps Perdu. Und damit hat er sich so ein gewisses Konzept gegeben mit dieser neuen Platte. Er wollte einerseits Sound mit Text verbinden und hat sich zusammengetan mit Poetinnen, mit WissenschaftlerInnen rund um den Studienbereich Black Studies, also die Studien rund um schwarze Lebenskultur. Und rausgekommen ist eben dieses neue Album, das wirklich auch stilistisch viele verschiedene Einflüsse mitverarbeitet, viele Textpassagen, viele poetische Elemente. Das ist wirklich sehr, sehr spannend. Mittlerweile gibt es einen Song bereits veröffentlicht als ersten Vorgeschmack. Den spiele ich euch hier. To Become Liquid heißt das Stück. Und ansonsten hören wir mehr von Lamine Fofana und seiner neuen Platte Corps Perdu dann am 16. Oktober, wenn das Album erscheint.

Die musikalische Zusammenarbeit zwischen dem niederländischen Produzenten DJ Hellslute und dem US-amerikanischen Duo Beacon. Die haben sich zusammengetan für das Stück I Was There und haben das Ganze auf dem Label Get Physical Music veröffentlicht. Und natürlich wurden dann auch Booker Shade von Get Physical gefragt, ob sie nicht einen Remix beisteuern wollen. Und diesen habe ich euch hier gerade aufgelegt. Es folgt eine weitere Zusammenarbeit, Daisy Bell gemeinsam mit System Olympia und ihrem neuen Track La Disable.

Der House Call von Reboot und Shoki auf 100,6 Flux FM. Die Grande Dame von Live from Earth, DJ Gigola, lädt jetzt am kommenden Sonntag ein zum Tanze in die Else. Das große DJ Gigola Takeover dort unter dem Titel Big Room Sensual. Ja, wird es sehr sinnlich im großen Raum. DJ Babatar ist ebenfalls dabei. Luke Hovey eingeladen. Alcatraz Back to Back mit Margo XS. Und dann natürlich auch noch zu späterer Stunde selbst an den Decks DJ Gigola. Also vielleicht ja schon mal ein kleiner Tipp für eure Sonntagsgestaltung. DJ Gigola in der Else. Los geht's um 14 Uhr an den Trip Towers und hier lege ich euch die Grande Dame von Live from Earth auf mit ihrem Stück Gratitude Practice. Das ist DJ Gigola.

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2: Die große weite Welt der elektronischen Musik hier in Auszügen und mit kleinen Blicken nach rechts und links weiterhin für euch am Abend auf Flux FM mit mir, Sascha Schlegel. Schön, dass ihr da seid.

Seine familiären Wurzeln in Nigeria und Ghana, er selbst in Heidelberg geboren und mittlerweile in Amsterdam zu Hause. Also hat schon auch einiges an verschiedenen Kulturen in sich vereint. Das war Malik Kasim alias Retro Migration mit seinem Stück Hurt. Ja, Madonna hat ganz nebenbei einfach mal so die Gerüchteküche angekurbelt rund um das nächste Glastonbury Festival. Sie war jetzt in der britischen Talkshow The Graham Norton Show und hat dort zufällig gesagt, dass 2027 vielleicht noch was Großes passieren wird. Und daraufhin hatten einige gemutmaßt, ob sie denn womöglich im nächsten Jahr auf dem Glastonbury Festival spielen wird. So, und jetzt wiederum hat die Organisatorin des Glastonbury Festivals, Emily Eves, in einem Interview mit der BBC gesagt, alle drei Headliner fürs nächste Jahr stehen bereits und sind bestätigt, aber darunter nicht Madonna. Aber wenn man sich jetzt die Lineups der letzten Jahre anschaut, dann wird man schon wissen, das sind trotzdem dennoch große Namen, aber vielleicht nicht Madonna. Aber damit ist klar, Madonna wird nächstes Jahr nicht beim Glastonbury Festival spielen. Also das heißt, ihr könnt euch eure Flugtickets jetzt schon mal irgendwie nochmal überlegen, falls ihr große Madonna-Fans seid und vielleicht noch abwarten, wer die anderen drei Headliner sind, die stattdessen dann nächstes Jahr spielen werden. Dieses Jahr hatte das Glastonbury Festival ja eine kurze Pause gemacht und ein paar Bäume gepflanzt, um auch das ganze Gelände dort wieder etwas zu beleben. Ja, und nächstes Jahr wird dann wieder eine nächste Ausgabe stattfinden, aber dann ohne Madonna. Die gibt's jetzt hier, aber für euch mit I Feel So Free und das Ganze auch nochmal schön geremixt von Peggy Goo. Sehr energetisch neu aufgezogen.

Ja, der Glaube an etwas ist durchaus hilfreich. Warum nicht einfach an einen bestimmten Menschen glauben, wenn man hier den Worten von James Pepper und Black Loops Glauben schenken mag? Gerade das Stück Believe für euch auf dem Plattenteller. Und bei eurem elektronischen Abend auf Flux FM geht's weiter mit neuer Musik von Stefan Obermeier und Seba Campos. Für das Stück Amina haben sie sich zusammengetan. Hier hört ihr das Ergebnis.

0: vom Prinz, hä?
1: Ja, entweder höhere Mathematik oder eine ganz einfache Gleichung. Don G und Lenge hier mit Mathematik. Sucht euch was aus. Keine höhere Mathematik, der morgige Abend im Prince Charles. Es wird ziemlich toll. Zwei Herren werden dort spielen. Auf der einen Seite ist es Schlaer, der Schweizer. Und auf der anderen Seite ist es die niederländische Technofee Ignis. Die beiden werden zusammen einfach mal gemeinsam eine ganze Nacht lang das Prince Charles bespielen. Und das kann nur toll werden. Wie toll, das zeigt euch hier auch schon der Track Right Mood Supplier von Schlaer für alle, die es relativ straightforward, technoid, latent, melodisch und ein wenig minimal mögen, ab morgen ins Ritter Butzke zu Schlaer und Ignis.

Eine sehr schöne Kombination, gleichzeitig stimmungsgeladen und andererseits aber auch überaus tanzbar. Baldra hier mit Gentle Tone. Auf einem neuen Release für Crosstown Rebels hat sich jetzt der Produzent Anna Moore mit der Sängerin Sam Shee zusammengetan. Beziehungsweise Sam Shee jetzt nicht nur Sängerin, sondern selbst auch Produzentin und Multiinstrumentalistin. Ja, und gemeinsam haben sie das Stück What You Said produziert, das ihr hier jetzt hört.

Tja, das sind doch schon schöne hausige Klänge. Davon gibt's gleich mehr ab 21 Uhr beim Club Sandwich mit meiner lieben Kollegin Jola Jordans. Das war Arm mit Bussis war und das Ganze im T-Shirt Remix der Track Far Na Far. Und Arm dann am Sonntag auch bei der Clubnacht im Berghain in der Panorama Bar. Aber was da sonst noch alles passiert und was am Wochenende clubtechnisch ansteht, das erfahrt ihr dann auch in den nächsten Stunden hier beim Club Sandwich. An dieser Stelle möchte ich nochmal kurz an den jüngst verstorbenen William Orbit erinnern. In den letzten Tagen haben sich ja einige Menschen rund um sein Schaffen und seine Bedeutung für die elektronische Musikwelt ja nochmal zu Wort gemeldet. Der Mann hat ja nicht nur mit Blur zusammengearbeitet, mit All Saints und natürlich auch allen voran mit Madonna, sondern er hat auch die elektronische Musikwelt mitgeprägt, mit seinen Produktionen, mit seinen ja, Beeinflussungen. Und ich erinnere mich bei William Orbit vor allen Dingen an einen Remix, den er für Kraftwerk abgeliefert hat. Ihr Stück Radioaktivität oder Radioactivity wurde von ihm dann nämlich auch mal sehr toll geremixt und hat gezeigt, der Mann hat es einfach drauf, denn er war einer der wenigen, die überhaupt sich an ein Stück von Kraftwerk mit einem Remix begeben durften. Das haben in der Vergangenheit nicht wirklich viele gedurft. Kraftwerk hier mit Radioactivity von William Orbit geremixt.

Das Original schon ein All-Time-Favorite meinerseits, aber diese William Orbit-Variante hier auch nochmal ganz brillant. Kraftwerks Radioactivity, geremixed vom Elektro-Titan William Orbit, den ich mit diesem Remix auch nochmal posthum gedenken wollte. Ich verabschiede mich für den Moment, das heißt, morgen ab 18 Uhr bin ich wieder für euch hier am Abend am Mikrofon und übergebe jetzt mit Freuden an das Club-Sandwich und Yola Jordans. Sie wird euch hier weiter in die anstehende Clubnacht begleiten. Bis morgen, ihr Lieben, und euch eine schöne Nacht. Tschüss.

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3: Freitagabend, ihr hört das Club Sandwich. Mein Name ist Jola Jordans. Schön, dass ihr hier dabei seid. Ich bin die nächsten 3 Stunden für euch am Mikrofon. Wir starten in die neue Stunde mit DJ Tennis und Hello, Hello.

Max D. Grant und Pascal Voltaire mit Exemption am Club Sandwich an diesem Freitagabend. Schön, dass ihr hier dabei seid. Wer gerne Pascal Voltaire, den DJ und Producer, mal an den Decks sehen will, nächste Woche, da habt ihr die Chance dazu, denn er veranstaltet wieder sein Pascal Voltaire in France Open Air. Beziehungsweise Open Air und Indoor könnt ihr nämlich dann im Birgit hier unten am Schleusenufer mitfeiern. Das ist hier in Kreuzberg, tolle Location für Outdoor und Indoor, also perfekt für den Sommer. Und Pascal Voltaire, der Produzent und DJ, der veranstaltet dort eben regelmäßig seine Reihe Pascal Voltaire in France und lädt sich befreundete DJs und Producer ein. Zum Beispiel dabei ist auch Dirty Döring. Den kennt man ja auch als Berliner Urgestein, bekannt von Katermucke und eben auch aus der ganzen Bar 25 Katerzeit. Ja, er wird auch mit an den Decks stehen, außerdem Yves Meyer, Daniel Schumann und viele, viele mehr. Das ganze Line-Up, das gibt's online auf Resident Advisor. Los geht's ab 16 Uhr nächste Woche Samstag und dann bis morgens am Sonntag könnt ihr mitfeiern. 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Dann habt ihr die Chance auf Gästelistenplätze. Einfach im Betreff schreiben Pascal Voltaire, dann kommt ihr in den Lostopf an clubsandwich@fluxfm.de. Wer so lange aber nicht warten will und lieber an diesem Wochenende schon feiern geht, ihr habt die Möglichkeit zu DJ Gigolas Partyreihe Big Room Central am Sonntag zu gehen. 14 Uhr geht's los, bis 6 Uhr morgens am Montag läuft das Ganze. Online gibt's auch schon Tickets und DJ Gigola steht natürlich auch selbst an Index. Für euch jetzt mit Siente el Ritmo.

Manu Lethaff hat diesen Track von Economist geremixed, Secret Places auf LuxFM im Club Sandwich. Ja, Techno-Geschichte, die könnt ihr gerade nochmal aus einer ganz neuen Perspektive erleben, denn es gibt eine neue Doku, kann ich euch nur wärmstens empfehlen. In der ARD-Mediathek wird nämlich in 90 Minuten über die Love Parade und den Nachfolger Rave the Planet gesprochen. Aber endlich steht nicht nur Dr. Motte mal im Rampenlicht, sondern es rücken vor allem zwei Frauen in den Fokus, die eben auch maßgeblich an dieser Gründung und auch an der Geschichte von Rave the Planet und der Love Parade beteiligt sind. Genauso wichtig eben wie auch die Männer, die ja manchmal dann doch mehr in den Fokus gerückt werden. Deswegen ist es total schön, dass die ARD da jetzt einfach mal den Schwerpunkt auf zum Beispiel Daniele De Picciotto legt, Künstlerin, Musikerin und Filmemacherin. Sie war eben auch schon bei der Love Parade 89 dabei. Guckt euch die Doku an, lohnt sich auf jeden Fall. Und in kleiner Nostalgie zu dieser Zeit habe ich mal einen Track rausgesucht von Monika Kruse, die ja auch in den 90ern schon ganz, ganz bedeutend war in der Szene. Für euch mit Flashback 98.

Oliver Kulecki mit Weirdo auf Flux FM. Im Club Sandwich, da gibt es ja ab 23 Uhr immer ein Set. Dieses Mal habe ich mir eins von Shauna rausgesucht. Der Produzent und DJ, der hat nämlich auf dem Mit Dir Festival vor kurzem gespielt. Mir gefällt sein Sound besonders gut, weil er eben Psytechno mit so einem techhausigen und düsteren Sound verbindet. Für mich genau nach meinem Geschmack, also das, was ich so brauche auf Festivals. Ja, und Shauna, der hat auch im Juni eine neue EP rausgebracht. Daraus habe ich jetzt auch mal einen Track rausgesucht. Der gibt schon mal so einen kleinen Vorgeschmack auf das, was dann ab 23 Uhr hier zu hören ist.

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3: Kurz nach 10 auf Flux FM an diesem Freitagabend. Mein Name ist Jola Jordans, ihr hört das Club Sandwich. Schön, dass ihr dabei seid und einen wunderschönen Start in euer Wochenende.

Matthias Kaden mit Voices auf Flux FM im Club Sandwich. Ja, wir hören jetzt hier gleich den neuen Track von Ellen Alien, denn die hat ja gerade ihr neues Album New Life rausgebracht. Ellen Alien ist Produzentin, ist DJ-Ikone, ist Labelgründerin, schon seit den 90ern in Berlin am Start als DJ und hat jetzt eben gerade ein neues Album rausgebracht. Darüber habe ich auch mit ihr gesprochen in einem tollen Interview. Könnt ihr auch super gerne nochmal nachhören auf fluxfm.de. Für mich war es auf jeden Fall eine große Ehre, dass ich mit dieser Ikone auch sprechen durfte. Denn auch schon in meiner Jugend habe ich eben die Tracks von Ellen Alien gehört und sie war eben auch so als Frau ein großes Vorbild in der Szene. Dass man einfach gesehen hat, okay, auch Frauen können es da ganz nach oben schaffen. Ellen Alien ist auf jeden Fall eine von ihnen. Sie steht auch an diesem Wochenende an den Decks und zwar beim Tefeld Open Air am Tempelhofer Feld am Flughafen. Auf dieser großen Fläche, da treten sehr, sehr große Acts wie Marlon Hofstadt, Paul Kalkbrenner oder eben Ellen Alien auf. Es geht los morgen ab 13 Uhr. Gefeiert wird bis Sonntag früh. Wenn ihr euch dann noch Tickets holen wollt, guckt am besten mal online. Jetzt aber erstmal Ellen Alien mit Fantasy.

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ein neuer Track, gerade rausgekommen von Redless und Krau, Holy Frequencies. Redless, der Produzent und DJ, der hier öfter auch in Berlin in den Clubs an den Decks steht, den könnt ihr auch an diesem Wochenende im Birgit, beim Birgits Weekender live sehen. Außerdem ist er auch beim Mystic Creatures Festival dabei. Das geht Anfang September in eine neue Runde und soll ganz, ganz toll sein. Ich habe sehr viel Positives davon gehört. Also schaut da mal vorbei bei Redless, wenn ihr dort Tickets für habt. Ja, und wenn ihr an diesem Wochenende es vom Sound eher ein bisschen knackiger haben wollt, dann seid ihr im Amt gut aufgehoben. Da startet jetzt ab Mitternacht die Party Substation. Mit dabei ist 131 BPM, Produzent und DJ, hat so einen richtig schön treibenden Sound. Ich habe mal für euch diesen Track hier rausgesucht, um euch schon mal einen kleinen Vorgeschmack zu geben.

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After Me mit Secrets of Shoeshine auf Flux FM im Club Sandwich. Er ist ja bekannt für seine Synthesizer-Sounds, die eben auch mal etwas experimenteller klingen dürfen. Er legt öfter auch mal im Berghain auf. Wer After Me auch gerne mal an den Decks sehen will, beziehungsweise seine Musik live erleben will, er ist beim Aggregate Festival in Berlin Ende September am Start. Das ist ein Mittwoch, da geht es dann 20 Uhr los bis 22.30 Uhr im Konzerthaus Berlin. Wird es ein Konzert geben, wo dann einerseits Orgelmusik zu hören sein wird, aber diese Orgelmusik trifft auf elektronische Musik und verwandelt sich so in eine ganz, ganz neue Klangwelt. Alle Infos dazu, die bekommt ihr auch online. Guckt am besten mal auf Resident Advisor oder auf der Seite vom Konzerthaus Berlin. Und da könnt ihr dann euch nochmal angucken, ob das für euch interessant sein könnte. Weiter geht's jetzt mit Musik

Jonas Salbach im Club Sandwich auf Flux FM. Im Sommer, da gibt es ja auch einige so Biergärten oder eben Open-Air-Locations, wo man auch kostenlos reinkommt. Zum Beispiel auch in der Renate im Garten. Da gibt es seit diesem Sommer immer einen kostenlosen

Das ist Open Air, das tagsüber stattfindet. Und wenn ihr einmal drin seid, könnt ihr tatsächlich dann auch kostenlos für die Party bleiben. Das heißt, ihr müsst einfach früh kommen, vor 20 Uhr, und dann ist der Eintritt frei. Heute seit 16 Uhr läuft auch in der Renate wieder die Clubnacht mit eben diesem kostenlosen Open Air. Nachts geht's dann weiter, auch mit wieder Tech House und Techno auf dem grünen und schwarzen Floor. Mit dabei im Garten war heute zum Beispiel Matt Motor Mikkel oder auch Daniel Jäger. Den kennt man so aus dem Kosmos von Criminal Baseline. Hat so einen schönen groovigen Tech-House-Sound. Er produziert eben auch selbst sehr viel. Und um euch schon mal so ein bisschen einzustimmen, falls ihr heute noch feiern geht, von Daniel Jäger, dieser Remix von Nowhere People im Original, Express Myself.

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3: Ihr hört das Club Sandwich. Es ist kurz nach 11. Mein Name ist Jola Jordans. Ja, und wie immer um kurz nach 11 hier im Club Sandwich, Freitag und Samstag, gibt's jetzt ein Set. Ich habe mal eins rausgesucht vom Mit Dir Festival. Ja, es ist ja gerade die absolute Festivalsaison. Das heißt, es kommen ganz, ganz viele tolle Sets. Gar nicht mal so leicht, sich da durchzuwühlen und die Besten rauszusuchen. Aber eins, das wollte ich unbedingt mit euch teilen. Das kommt vom DJ und Producer Shauna. Den habe ich so vor anderthalb Jahren oder so entdeckt. Habe dann auch immer mal hier in der Sendung Tracks von ihm gespielt. Er macht so einen richtig schön düsteren Side-Techno-Sound. Manchmal geht es aber auch so in die Tech-House-Richtung, vor allem eben auch bei seinen Sets. Ja, und das Mit-Dir-Set, beziehungsweise das Set vom Mit-Dir-Festival, das jetzt gerade neu hochgeladen wurde, das hat mich auch direkt wieder überzeugt. Deswegen für euch, um euch auch so ein bisschen den Festival-Sommer nach Hause zu bringen, Shauna mit seinem Set.
4: Hey Shauni, ich bin jetzt doch erst zu Hause. Die anderen sind, glaube ich, schon los. Ja, hat alles mal wieder länger gedauert. Ich will heute aber auch echt nicht so wild machen und gehe dann später einfach mit dir.

Wir hören gerade gemeinsam das Set vom Produzenten und DJ Shauna. Vor einer Weile bin ich auf ihn gestoßen. Ich muss sagen, ich bin einfach großer Fan von seinen Produktionen, aber auch von seinen Sets. Das trifft für mich genau den Geschmack, den ich brauche, wenn ich halt eben mal so richtig schön abstampfen will nachts. Wer Shauna auch gerne mal an den Decks sehen will, ich muss euch leider enttäuschen, er veröffentlicht die Termine immer nicht. Ich habe nämlich auf seiner Seite extra nochmal geguckt bei Soundcloud, wo in nächster Zeit man Shauna sehen kann. Da ist jetzt aber erstmal noch nichts angekündigt. Vielleicht kommt da aber noch was. Ich werde euch hier auf jeden Fall auf dem Laufenden halten, denn ich werde in nächster Zeit auch immer mal wieder Tracks von ihm spielen, weil er vor kurzem auch erst seine neuen Releases rausgebracht hat. Ja, und sonst kennt man ihn eben auch vom Schiebt-Kollektiv oder er hat zum Beispiel auch schon released auf dem Label 44 Hertz. Also ganz unbekannt ist er in der Szene nicht. Jetzt hören wir aber erstmal noch weiter rein in das Set von Shauna, denn für mich

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1: Wir hören gerade das Set vom Produzenten und DJ Shauna. Der hat jetzt vor kurzem auch nochmal neue Tracks rausgebracht, aber eben auch auf dem Mit-Dir-Festival gespielt. Ich werde euch updaten, wenn ich weiß, wann er nochmal in Berlin irgendwo im Club spielt. Jetzt war's das hier aber erstmal mit mir und dem Club Sandwich. Beziehungsweise wir hören auch noch weiter sein Set und es gibt auch weiterhin Musik. Nur ich verabschiede mich schon mal und gehe in meinen Feierabend. Mein Name ist Jola Jordans. Wir hören uns morgen wieder. Ich bin ab 21 Uhr hier am Mikrofon am Start. Euch jetzt erstmal ein ganz, ganz tolles Wochenende. Kommt gut rein in diesen Freitagabend und bis dann. Tschüss.

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